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1: Ich bin Yves Simon. Wer heute einkaufen gehen will, könnte vor verschlossenen Türen stehen. Und das hat auch wirklich nichts mit dem Brückentag zu tun heute. Es gibt deutschlandweite Warnstreiks im Handel. Die Gewerkschaft Verdi will so nochmal den Druck in den laufenden Tarifverhandlungen erhöhen. Sie hält die bisherigen Angebote der Arbeitgeber für deutlich zu niedrig. Saudi-Arabien und die Vereinigten Arabischen Emirate haben offenbar zum ersten Mal Ziele im Iran angegriffen, laut New York Times, als Vergeltung für vorherige iranische Attacken auf ihr Staatsgebiet. Offiziell bestätigen die Golfstaaten die Einsätze nicht. Der Iran hatte vorher immer wieder Ziele in Saudi-Arabien und den Emiraten beschossen und dabei auch große Schäden verursacht. Saudi-Arabien und Iran ringen seit Jahren schon um die regionale Vorherrschaft, zusätzlich belastet durch den Konflikt zwischen sunnitischen und schiitischem Islam. Vonovia steht unter anderem in Dresden und Leipzig seit längerem in der Kritik wegen falscher Betriebskostenabrechnungen. Einige werfen dem Großvermieter sogar vor, das gezielt zu machen, um mehr Geld zu verdienen. Regionalbereichsleiter René Berroth hat die Vorwürfe jetzt als völlig absurd zurückgewiesen.
2: Also grundsätzlich, wenn Mieter unzufrieden sind, dann ist meine klare Devise, es bringt nichts, dann über einen zu reden, weil dann sollten wir miteinander reden. Dann ist meine Bitte an diejenigen, die Kritik haben, auf uns zuzukommen mit einem konkreten Thema und dann finden wir auch eine Lösung. Und das sind total konstruktive Gespräche.
1: Die Bundesliga-Fußballerinnen des FC Bayern München haben nach der deutschen Meisterschaft auch noch den DFB-Pokal gewonnen. Das Team hat im Pokalfinale den VfL Wolfsburg mit 4:0 besiegt. Ein emotionaler Nachmittag war es für den VfL Wolfsburg trotzdem, denn die ehemalige Nationalstürmerin Alexandra Popp hat ihr wohl letztes Pokalfinale gespielt. Popp wechselt jetzt nach der Saison dann zu Borussia Dortmund.
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3: Die Nacht zeigt sich teils locker bewölkt, teils auch klar, meist trocken, bei eisigen 5 bis 0 Grad. Ja, tagsüber mal Sonne, mal Wolken, mal Schauer, einzelne Gewitter bis 15 Grad und nochmal recht windig. Das Wochenende ähnlich unbeständig, am Samstag bis 16, am Sonntag bis 17 Grad.
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3: Ich bin Yves Simon. US-Präsident Trump hat ja immer wieder Drohungen gegen Kuba ausgesprochen. Jetzt aber hat es ein seltenes Spitzentreffen zwischen den USA und der kubanischen Führung gegeben. CIA-Direktor Radcliffe hat in Havanna ranghohe Vertreter des Innenministeriums getroffen. Laut kubanischer Regierung ist das Treffen auf Wunsch Washingtons zustande gekommen. Medien zufolge sind die USA zu ernsthaften Gesprächen über Wirtschafts- und Sicherheitsthemen bereit, aber nur dann, wenn Kuba vorher grundlegende Veränderungen einleitet. Nach gleich mehreren Drohnenzwischenfällen drängen Litauen und Finnland gemeinsam auf einen besseren Schutz des Luftraums an der NATO-Ostflanke. Der Präsident von Litauen fordert nach einem Treffen mit seinem finnischen Kollegen bessere Aufklärung und stärkere Abwehrkapazitäten. Sie wollen auch enger mit der Ukraine zusammenarbeiten. In der Vergangenheit waren immer wieder fehlgeleitete ukrainische Drohnen in den Luftraum der baltischen Staaten und Finnlands eingedrungen. Junge Menschen in Sachsen, Sachsen-Anhalt und Thüringen sehen im Klimawandel vor allem eine Bedrohung für ihre Gesundheit. Das zeigt jetzt die neue Sinus-Jugendstudie, die von der Krankenkasse Barmer in Auftrag gegeben wurde.
4: Demnach befürchten 43% der befragten 14- bis 17-Jährigen negative Auswirkungen des Klimawandels auf ihre eigene Gesundheit. Die allgemeine Angst vor dem Klimawandel ist dagegen im Vergleich zu 2021 leicht zurückgegangen. Um das Klima zu schützen, würden 84% der Jugendlichen häufiger Bus und Bahn nutzen. Zudem sind 74% bereit, sich seltener ein neues Smartphone zu kaufen. Gunnar Tichy, Nachrichtenredaktion.
3: Im DFB-Pokalfinale der Frauen steht der FC Bayern als Sieger fest. Die Münchnerinnen haben Wolfsburg mit 4:0 besiegt und haben sich damit das Double gesichert. Für die Wolfsburgerin Alexandra Popp also kein Abschiedstitel am Vatertag. Die 35-Jährige hat dabei ganz besonders an ihren Vater gedacht. Der ist 2022 gestorben, wie sie nach dem Spiel gesagt hat. Unter Tränen hat sie erklärt, dass ihr Vater ihr größter Kritiker und zugleich ihr größter Förderer war. Mit insgesamt 13 Pokalsiegen verlässt Popp Wolfsburg nach fast 14 Jahren und wechselt zur neuen Saison zu Borussia Dortmund.
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5: Die Nacht zeigt sich teils locker, bewölkt, teils auch klar, meist trocken, bei eisigen 5 bis 0 Grad. Ja, tagsüber mal Sonne, mal Wolken, mal Schauer, einzelne Gewitter bis 15 Grad und nochmal recht windig. Das Wochenende ähnlich unbeständig. Am Samstag bis 16, am Sonntag bis 17 Grad.
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2: Ich bin Yves Simon. Guten Morgen. Um die Straße von Hormus nach dem Ende des Iran-Kriegs abzusichern, stellt Deutschland jetzt weiteres Personal und Geräte der Bundeswehr in Aussicht. Zum Beispiel könnten deutsche Stabsoffiziere die Mission mit anführen, heißt es aus dem Verteidigungsministerium. Für uns berichtet aus Berlin Jan-Henner Reitze.
3: Minenräumen und vor allem Öltanker entlang der aktuell noch blockierten Straße von Hormus schützen. So könnte ein internationaler Einsatz aussehen, wenn sich die USA und der Iran endlich auf ein Friedensabkommen einigen. Auch als Motivation für US-Präsident Trump, einen Deal zu machen, hat Deutschland schon erklärt, dass für eine solche Mission ein Minenjagdboot und ein Versorgungsschiff bereitstehen und legt jetzt weiteres Gerät, Taucher und hochrangige Führungskräfte obendrauf.
2: Beim Katholikentag in Würzburg stellt sich heute Bundeskanzler Merz am Vormittag den Fragen von Jugendlichen. Den Besuch finden aber nicht alle gut. Die Veranstaltung wird deswegen auch von einer Demo begleitet. Unter dem Motto "Gemeinsam für eine Zukunft ohne Merz und Menschenfeindlichkeit" demonstrieren etwa 800 Teilnehmende. So viele sind zumindest angemeldet. Junge Menschen in Sachsen, Sachsen-Anhalt und Thüringen sehen im Klimawandel vor allem eine Bedrohung für ihre Gesundheit. Das zeigt jetzt die neue Sinus-Jugendstudie, die von der Krankenkasse Barmer in Auftrag gegeben wurde.
4: Demnach befürchten 43% der befragten 14- bis 17-Jährigen negative Auswirkungen des Klimawandels auf ihre eigene Gesundheit. Die allgemeine Angst vor dem Klimawandel ist dagegen im Vergleich zu 2021 leicht zurückgegangen. Um das Klima zu schützen, würden 84% der Jugendlichen häufiger Bus und Bahn nutzen. Zudem sind 74% bereit, sich seltener ein neues Smartphone zu kaufen. Gunnar Tichy, Nachrichtenredaktion.
2: Heute startet die Eishockey-Weltmeisterschaft in der Schweiz. Deutschland ist auch heute schon direkt dran. Um 16.20 Uhr geht es gegen Finnland.
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6: So, dann mal einen wunderschönen guten Morgen, um 5:06 an diesem Freitag, Brückentag, 15. Mai. Und das Wetter wird jetzt langsam wieder besser. Zumindest ein bisschen beständiger. Es war ja gestern nicht alles schlecht und nicht überall schlecht. Ja, was war's?
7: Ja, es wird jetzt noch nicht, also ich weiß nicht.
6: Ja, es wird langsam wieder doch heute. Schon 15, 16 Grad. Es gibt ein paar Ecken in Sachsen, wo es sogar trocken bleiben soll. Mhm. Ja, gerade so entlang der Elbe. Mhm. Anderswo müssen wir schon immer mal noch mit einem Regenschauer rechnen. Aber gerade Richtung Wochenende, Samstag, Sonntag, dann wieder mehr Sonne, trocken und dann auch wieder etwas höhere Temperaturen. Und nächste Woche Richtung Pfingsten soll es richtig schön werden.
7: Da soll es richtig schön werden, ja. Das ist richtig. So, schauen wir zu den Straßen. Da ist im Moment noch alles entspannt, sind alle im Brückentagsmodus, da ist noch nichts los. Sollte jetzt doch schon irgendwo was stören auf den Straßen, dann können Sie natürlich gerne schon durchrufen. 03x800 und die 4, die Nummer ist kostenlos. Mhm.
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7: Hallo.
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8: Oh. Jetzt mach dich mal locker.
6: Genau. Ist immerhin Freitag, meistens schlafen, aber war jetzt gar nichts los unterwegs. Ja?
7: Oh, ganz komisch.
6: Straßen ist noch ganz leer. Naja. Das macht er auch richtig so. Mal ausschlafen, mal langes Wochenende. Für alle, die schon wach sind, wünschen wir jetzt erstmal einen guten Start in den Tag. Und ja, sagen guten Morgen.
7: Schönen Freitag.
6: Auf geht's.
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1: Viele von Ihnen werden heute wahrscheinlich einen Tag Urlaub und damit ein langes Wochenende haben. Gemeinhin reden wir dann von einem sogenannten Brückentag. Eine Brücke ins Wochenende quasi. Wie wäre es, wenn wir diesen Brückentag mal wörtlich nehmen? Wenn wir wirklich Brücken bauen würden? Vielleicht könnten wir eine Brücke neu aufbauen, die wir vor Jahren mal eingerissen haben, weil wir uns mit einer Person einfach nicht mehr verstanden und den Kontakt abgebrochen haben. Oder zu einem zerstrittenen Teil der Familie, mit dem man vielleicht schon seit Jahren nicht mehr geredet hat. Brücken bauen, das kann auch ganz alltäglich aussehen. Jemanden mit nur ein oder zwei Artikeln an der Kasse vorlassen oder einem Fremden ein Lächeln schenken. Die Brücken, die wir bauen können, sind zahlreich. Übrigens nicht nur am Brückentag.
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1: Mit Conny Hartmann. Guten Morgen. Wegen einer vermeintlichen Schießerei wurde gestern Abend das Areal westlich vom Hauptbahnhof großräumig abgesperrt. Nach 2,5 Stunden gab es Entwarnung. Jemand hatte in seiner Wohnung offenbar mit einer Schreckschusspistole herumgeballert. Bei den Sportbädern Leipzig wird über die Anschaffung von sogenannten Ertrinkungsrettungssystemen nachgedacht. Also KI-gesteuerte Kamerasysteme, die in Schwimmhallen Alarm schlagen, wenn jemand zu ertrinken droht. Immer mehr junge Menschen in Sachsen fahren mit Bus und Bahn, um das Klima zu schützen. Das zeigt eine neue Jugendstudie der Barmer. Beim Katholikentag in Würzburg ist heute Bundeskanzler Friedrich Merz zu Gast. Dagegen gibt es Protest, eine Demo ist geplant. In der Schweiz startet heute die Eishockey-Weltmeisterschaft und Deutschland ist heute direkt schon dran. Am Nachmittag geht es gegen Finnland.
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3: So, da steht das Wochenende schon wieder vor der Tür. Wunderschönen guten Morgen. Der Tagesstart ist gar nicht so schlecht. Ein paar Wolken mischen hier und da noch mit, aber es gibt auch größere Wolkenlücken. 14, 15 Grad heute die Höchstwerte. Im Laufe des Tages kann sich's allerdings wieder so ein bisschen zusammenbrauen. Da kann eventuell mal ein Schauer fallen oder sogar ein Gewitter ist möglich. Morgen der Tag. Der sieht ähnlich durchwachsen aus. Auch da kann es immer mal Schauer geben. Die Höchstwerte 14, 15 Grad und so bleibt es auch am Sonntag. Also Wetter in den nächsten Tagen auch eher wechselhaft. Und gucken wir noch auf die Straßen. Da haben wir noch nichts. Keine Staus und Blitzer. Wünsche eine gute Fahrt und einen wunderschönen Freitag. Schönes Wochenende.
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7: Guten Morgen ist gut, ja.
3: Ja, schönen Freitag, ne?
7: Ja, das wollte ich jetzt so, aber ich halte lieber die Klappe. 6:06 jetzt.
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0: 7:30.
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3: Einen schönen guten Morgen, ja, ein wirklich angenehmer Tagesstart, das muss man sagen. Nur wenig Wolken am Himmel, herrlich viel Blau am Himmel und es war ein wunderschöner Sonnenaufgang. Die Temperaturen bei uns in Leipzig gehen auf 15 Grad rauf und einzelne Schauer und Gewitter sind nicht ausgeschlossen heute im Laufe des Tages. Aber auf den Straßen ist alles noch entspannt. Ich wünsche eine gute Fahrt und ein wunderschönes Wochenende.
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0: So, es ist gleich 5:45. Einen wunderschönen guten Morgen für Sie. Herzlich willkommen im Brückentag. Freitag heute, der 15. Mai. Und wir reden jetzt mal über Kapern. Die erfreuen sich immer größerer Beliebtheit. Aber Kapern, ja, was ist es eigentlich genau? Ist es ein Gemüse oder was? Also unser Lehrerkind Christine kennt die Antwort.
1: Also Kapern, das sind keine Früchte, kein Kraut, keine Beere. Tatsächlich handelt es sich bei Kapern um die noch geschlossenen Blütenknospen vom Kapernstrauch. Die Pflanze braucht ganze 5 Jahre, bis sich die wertvollen Blüten erstmals entwickeln. Diese werden dann noch vor dem Öffnen gepflückt, also die kleinen Knöspchen. Roh abgepflückt sind die ungenießbar. Die kleinen Dinger werden zerknetet und danach in Salzlake und Essig eingelegt und dann werden sie lecker. Die etwas größeren Kapernäpfel, das sind die Früchte vom Kapernstrauch, also wenn die Knospen nicht abgeerntet werden, die werden ähnlich zubereitet, sind nur größer, härter, meist mit Stiel dran und schmecken nicht ganz so zart. Wenn man von dem Kapernstrauch gar nichts erntet, dann blüht der übrigens wirklich wunderschön. Die Blüten sehen richtig hübsch aus, allerdings ist der Kapernstrauch bei uns nicht winterhart, Frost verträgt er nicht. Übrigens, Kapern gehören zu den Gewürzen. Die Blütenknospen sind kein Obst oder Gemüse, sondern ein Gewürz.
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4: Mit Conny Hartmann. Schönen guten Morgen. Eine vermeintliche Schießerei hat gestern Abend in der Innenstadt für Aufregung gesorgt. Kurz vor 7:30 wurden Schüsse aus einem Wohnhaus unweit des Westin-Hotels gemeldet. Zwischen Gerber und Kurt-Schumacher-Straße. Die Polizei rückte mit einem Großaufgebot an und sperrte die Gegend weiträumig ab. Gegen 22 Uhr, dann die Entwarnung. In einer Wohnung hat jemand offenbar mit einer Schreckschusspistole herumgeballert. Über Verletzte ist nichts bekannt. Bei den Sportbädern Leipzig wird über die Anschaffung von sogenannten Ertrinkungsrettungssystemen nachgedacht. Es gibt mittlerweile KI-gesteuerte Kamerasysteme, die in Schwimmhallen alle Badegäste überwachen und Alarm schlagen, wenn jemand zu ertrinken droht. Zwischen 80 und 100.000 Euro kosten solche Systeme. Es gibt sie zum Beispiel bereits in Köln. Junge Menschen in Sachsen, Sachsen-Anhalt und Thüringen sehen im Klimawandel vor allem eine Bedrohung für ihre Gesundheit. Das zeigt die aktuelle sogenannte Sinus-Jugendstudie, die von der Krankenkasse Barmer in Auftrag gegeben wurde.
5: Demnach befürchten 43% der befragten 14- bis 17-Jährigen negative Auswirkungen des Klimawandels auf ihre eigene Gesundheit. Die allgemeine Angst vor dem Klimawandel ist dagegen im Vergleich zu 2021 leicht zurückgegangen. Um das Klima zu schützen, würden 84% der Jugendlichen häufiger Bus und Bahn nutzen. Zudem sind 74% bereit, sich seltener ein neues Smartphone zu kaufen. Gunnar Tichy, Nachrichtenredaktion.
4: Um die Straße von Hormuz nach einem Ende des Iran-Kriegs abzusichern, stellt Deutschland weiteres Personal und Gerät der Bundeswehr in Aussicht. Zum Beispiel können deutsche Stabsoffiziere die Mission mit anführen, heißt es aus dem Verteidigungsministerium. Jan-Henne Reitze berichtet aus Berlin.
6: Minenräumen und vor allem Öltanker entlang der aktuell noch blockierten Straße von Hormuz schützen. So könnte ein internationaler Einsatz aussehen, wenn sich die USA und der Iran endlich auf ein Friedensabkommen einigen.
4: Beim Katholikentag in Würzburg ist heute Bundeskanzler Friedrich Merz zu Gast. Dagegen gibt es Protest, eine Demo ist geplant.
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7: Einen wunderschönen guten Morgen. Heute zum Start in den Freitag vielleicht mal so ein kleines innerfamiliäres Gruppenkuscheln. Gucken wir uns einfach von den Erdmännchen ab. Heute ist nämlich internationaler Tag der Familie. Die Temperaturen heute, die sind eigentlich recht angenehm. 14, 15 Grad, das sind die Höchstwerte. Das Wetter zum Tagesstart ist auch gar nicht so schlecht. Also da gibt's durchaus mal Wolkenlücken oder stellenweise sogar wirklich schönen blauen Himmel. Aber im Laufe des Tages können dann wieder Schauer aufziehen. Es ist auch mal ein Gewitter möglich heute zwischendurch. Morgen der Tag sieht ähnlich aus, auch da bleibt das Wetter noch ziemlich unbeständig. Und gucken wir noch auf die Straßen, da haben wir noch nichts. Keine Staus und Blitzer. Gute Fahrt.
8: Dankeschön, Miri.
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11: Morgen!
12: Guten Morgen! So, das war doch jetzt ein guter Test, ob Sie wach sind. So,
11: dann kann es ja losgehen. 6:06. Schönen Freitag, schönen Brückentag. Hi, moin.
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0: Ja, 5 nach 6 jetzt.
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2: Ja, und heute haben wir mal einen Tipp für alle Eltern. Kurse für die Kids zum Schwimmen lernen kosten ja normalerweise richtig Geld. Bei der Poolbaufirma Dejoayo hier bei uns in Leipzig gibt's demnächst wieder kostenlose Kurse, weil viele Kinder heute auch nach der Grundschule noch nicht schwimmen können. Unterstützt wird das Ganze von Franzi van Almsick als Schirmherrin. Schwimmen lernen sollte keine Frage der finanziellen Möglichkeiten sein, sagt sie. Und recht hat sie. Bis zum 24. Mai kann man sich noch für einen Platz bewerben.
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0: Oh nein.
1: So, es ist 6:09. Einen wunderschönen guten Morgen und mit ganz viel Zuversicht und allerbester Stimmung geht's in diesen Brückentag, in diesen Freitag. Wir sind heute ein bisschen dezimiert. Die Christine ist da.
2: Guten Morgen.
1: Guten Morgen. Die Miri ist da.
3: Ja, guten Morgen. Du hast ein Harem heute.
1: Ja, die Jungs sind nämlich alle im langen Wochenende. Also Tim ist nicht da. Der Yoshi ist nicht da. Die machen es richtig. Ja, das sind eben Hedonisten.
3: Meinst du?
1: Die sagen sich, wenn sich's anbietet, dann bleiben wir einfach liegen.
2: Wäre auch gerne.
1: Und genießen das Leben. Obwohl, wir genießen es ja hier. Es ist doch schön. Wir haben den besten Job der Welt. Ist doch toll, ist doch großartig. Wir haben es warm, wir haben es trocken, wir haben Kaffee. Alles da. Das heißt, Kaffee haben wir noch nicht, weil wer den Kaffee kocht, darüber entscheidet morgens immer die Kaffeefrage. Ja, und was machen wir denn heute damit?
3: Ich fürchte, ich habe schlechte Nachrichten. Du hast heute keinen Joker.
1: Ich habe keinen Joker.
3: Ich habe mir nämlich was ausgedacht.
1: Die Miri stellt heute die Kaffeefrage an Team Christine und Team André.
2: Ihr steckt doch unter einer Decke.
3: Nein, du bist heute sogar wahrscheinlich minimal im Vorteil.
2: Ja, das sagst du doch jetzt.
1: Wir stecken überhaupt nicht unter einer Decke.
2: Nein, okay, gut, ich lasse mich überraschen. Ja. Ich meine, ihr wisst, das ist nicht heute direkt die Entscheidungsfrage.
1: Ach, ist das schon?
2: Sie hat nicht direkt gesagt. Ihr habt
1: Nein, wir haben uns wirklich nicht.
2: Sie hat nicht, ich habe es genau gehört.
1: Wir haben uns nicht ab. Nein, wir haben uns
3: nicht direkt unter einer Decke. Darum ging es. Es ging unter die Decke. Also um die Decke. Meine Güte,
2: jetzt hat sie euch verraten.
1: Nein. Wie steht es denn eigentlich? Wie ist denn der Stand?
2: Okay, also es steht 25 zu 16.
1: Das
2: wäre die Entscheidungsfrage.
1: Deuten,
2: aber ich weiß nicht, ob ich das annehme, wenn hier schon so, nicht direkt.
3: Nee. Es ging wirklich nur um die Decke und ich habe mir was ausgedacht. Da ging es um.
1: Warte mal. Warte, ich muss es mal ganz kurz erklären.
2: Ja,
1: weil
2: jetzt bin ich auch gespannt, die vielleicht neu einschalten.
1: Ja? Wenn Christine 10 Punkte zurückliegt, das würde für mich auch gelten. Ja? Also, wenn eine Mannschaft 10 Punkte zurückliegt, dann muss sie was machen, was sie überhaupt nicht leiden kann. Da darf sich nämlich die andere Mannschaft was ausdenken, was richtig gemein ist. Und Christine hat eine Zahnarzt. Phobie. Also jetzt nicht, dass sie schlechte Zähne hätte oder so. Sie hat da wirklich Glück. Sie ist von der Natur da wirklich sehr, sehr gesegnet, dass sie eben auch einfach nicht zum Zahnarzt muss. Aber es ist die Höchststrafe für sie, überhaupt in eine Zahnarztpraxis zu gehen. Und wir haben gesagt, wenn sie diese 10 Punkte zurückliegen sollte, wenn das gelingt, ja, dem Team André, also meiner Wenigkeit, dann muss sie so irgendwie einen halben Tag in der Zahnarztpraxis zubringen und dort, keine Ahnung, so ein bisschen zureichen, ein bisschen unterstützen, vielleicht eine Zahnreinigung machen oder machen lassen.
3: Oder die Behälter entleeren.
1: Ja, genau.
2: Sie merken, ne, wenn man keine Feinde hat, braucht man Kollegen und schwupps, jetzt los.
1: Das haben sich da auch schon mehrere Zahnarztpraxen angeboten.
3: Ja, stimmt, genau. Wir haben schon mehrere Vorschläge,
2: ist aber schön.
1: Gut, das ist jetzt der Stand der Dinge. Na, so sieht's aus und wir kommen zur Frage.
3: Genau.
1: Stand von 25 zu 16.
3: Wir bleiben ja aktuell. US-Präsident Trump, der ist in China heute.
1: Mhm.
3: Und deswegen habe ich gesagt, minimal bist du wahrscheinlich im Vorteil, liebe Christine, denn du warst ja schon mal in China. Und da gibt's ja viele Besonderheiten und viele Fettnäpfchen, in die man treten kann. Was darf man in China zum Beispiel nicht verschenken? Ist es A, Haarschmuck und Lockenstäbe? Ist es B, Pralinen und Bücher? Oder ist es C, Uhren und Blumen?
2: Was soll ich denn das wissen?
3: Weil du schon mal in China warst.
2: Ja, aber ich mach doch keine Menschen, ich mach doch keine Geschenke. Ich hab ja auch so eine kleine Sozialphobie insofern.
3: Aber du kennst ja die Chinesen, also vielleicht.
2: Okay, also was? Uhren und Schmuck?
3: Uhren und Blumen, Pralinen und Bücher oder Haarschmuck und Lockenstäbe?
2: Ich würde sagen Pralinen und Bücher.
3: Diese Frage würde ich mir an deiner Stelle auch nochmal etwas genauer anhören und nochmal überlegen.
1: Was denn jetzt hier? Jetzt hier steckt ihr mal unter einer Decke.
3: Überleg doch mal, was da dranhängt. Ja. Für schon den Bohrer.
2: Ja. Mhm. Also dann sind es wahrscheinlich Pralinen und Buch nicht. Was war es noch?
3: Haarschmuck und Lockenstäbe oder Uhren und Blumen?
2: Blumen? Darf man den Chinesen Blumen schenken? Ich weiß es doch nicht. Ich mach doch auch, wenn du dort 2 Wochen unterwegs bist, gehst du auch nicht rum und verschenkst Blumen. Ja, dann nehme ich halt die Blumen.
1: Nimm doch mal den Haarschmuck.
2: Ja, woher kommt denn aber überhaupt auf die Idee, einen Haarschmuck zu verschenken?
1: Das ist ja vielleicht dann übergriffig oder so.
2: Hä?
3: Ich darf ja nicht helfen.
2: Das ist doch jetzt.
3: Müsst ihr unter euch ausmachen jetzt.
1: Geil. Also du nimmst den Haarschmuck, ich nehme C.
2: Du nimmst die Blumen?
1: Ich nehme die Blumen, die man nicht verschenken darf. Ne? Man darf in China, oder?
2: Ich hätte aber die Blumen genommen.
1: Möchtest du die Blumen?
2: Na, weil Blumen ist so, also ja, hier zu Hause bringt man Blumen mit. Insofern macht man das in China vielleicht nicht.
1: Okay.
2: Also wer verschenkt denn Lockenstäbe?
1: Dann nimmst du die Blumen.
2: Ich nehme die Blumen.
1: Lockenstäbe. Lockenstäbe hat sich die Miri wahrscheinlich ausgedacht. Gut, ich würde trotzdem die Lockenstäbe nehmen, ja.
3: Leute, mir fällt gerade ein Riesenstein
1: vor.
3: Oh Gott, jetzt habe ich aber geschwitzt.
1: Was denn?
3: Also, es ist tatsächlich Uhren und Blumen, weil... Oh Gott. Mach doch sowas nicht mit mir. Also, beide Dinge werden in China tatsächlich eng mit Tod und Beerdigung in Verbindung gebracht. Eine Uhr zu verschenken bedeutet zum Beispiel, dass die Lebenszeit abgelaufen ist. Ja. Und Schnittblumen zum Beispiel oder vor allem weiße und gelbe Chrysanthemen gelten traditionell als reine Gabbeigraben für Verstorbene. Also
1: Gabbeigraben?
3: Moment nochmal. Grabbeigraben. Ben,
2: ich will also, unseren Tim zurück.
3: Das ist jetzt gemein.
1: Das ist
3: jetzt habe ich so mitgefiebert. Jetzt muss ich weinen.
1: Oh, das ist gemein.
2: Die Gabreibag.
3: Ich gehe jetzt nach Hause.
1: Okay,
2: nein, also. du hast es super gemacht. Und ich habe ja Gott sei Dank auch noch die Blumen.
1: Ja, okay.
3: Das heißt, das nächste Mal helfe ich dir nicht, du
1: Christine. Jawohl, zu Recht. Christine bekommt den Punkt. Ich mache jetzt Kaffee für alle und so als kleine
3: Beigrabe.
1: Jetzt ist gut. 6:15 Uhr, 6:17 Uhr. Einen wunderschönen guten Morgen allerseits.

0: Moin, es ist 6.18 Uhr, 12 Minuten vor halb sieben. Heute gibt es deutschlandweite Warnstreiks im Einzelhandel. Was davon abgesehen heute sonst noch wichtig ist und wichtig wird, das erfahren Sie auch gleich bei uns in den Nachrichten.
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16: Mit Conny Hartmann. Guten Morgen. Großvermieter Vonovia will die Zahl seiner Dachsolaranlagen in Leipzig noch in diesem Jahr mehr als verdoppeln. Das hat Regionalbereichsleiter René Berott angekündigt. Die Zahl der Anlagen soll von 50 auf über 100 steigen. Die Sanierung der einseitigen Fassade von Schloss Hartenfels in Torgau soll im Juli abgeschlossen sein. Dann fallen die Gerüste und der Blick aufs Schloss ist wieder frei. Immer mehr junge Menschen in Sachsen fahren mit Bus und Bahn, um das Klima zu schützen. Das zeigt eine neue Jugendstudie der Barmer. Sie sehen im Klimawandel eine Bedrohung für ihre Gesundheit. Nach mehreren Drohnenzwischenfällen drängen Litauen und Finnland auf einen besseren Schutz des Luftraums an der NATO-Ostflanke. In der Vergangenheit waren immer wieder fehlgeleitete ukrainische Drohnen in den Luftraum der baltischen Staaten und Finnlands eingedrungen.
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17: Im Studio Jens Umbreit, schönen guten Morgen. Am Abend startet die Eishockey-WM in der Schweiz. Die deutsche Nationalmannschaft trifft zum Auftakt in Zürich gleich auf den Olympiadritten Finnland. Das Team von Bundestrainer Harold Kreis geht nach dem enttäuschenden Abschneiden bei Olympia mit Druck ins Turnier. Ziel bleibt mindestens der Einzug ins Viertelfinale, trotz der Ausfälle der NHL-Stars Leon Draisaitl und Tim Stützle. Die Fußballerinnen des FC Bayern haben das Double perfekt gemacht. Die Münchnerin gewann das DFB-Pokalfinale gegen den VfL Wolfsburg klar mit 4-0. 0. Für Bayern war es der 3. Pokalsieg der Vereinsgeschichte. Und Madonna, Shakira und die K-Pop-Band BTS treten bei der Halbzeitshow im WM-Finale im Sommer in New Jersey auf. Das hat die FIFA bestätigt. Die Show soll rund 25 Minuten dauern und sorgt damit bereits für Diskussionen, weil die reguläre Halbzeitpause im Fußball ja eigentlich nur 15 Minuten beträgt.
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19: Einen wunderschönen guten Morgen. Der Tagesstart ist ja schon mal vielversprechend. Fürs Blütenfest und Blütenfestturnier in Dressur und Springreiten in Dürweitschen geht ja ab heute los. Die Temperaturen bei uns in Leipzig, die gehen auf 15 Grad rauf. Allerdings einzelne Schauer und Gewitter sind nicht ganz ausgeschlossen heute im Laufe des Tages. Morgen der Tag könnte auch für die ein oder andere Überraschung sorgen in Form von Schauern. Die Temperaturen gehen auch morgen so auf 14 Grad rauf. Am Sonntag bleibt es wechselnd bewölkt, aber weitestgehend trocken, so wie es aussieht. Und schauen wir auf die Straßen. Da haben wir noch nichts, alles noch entspannt, aber vielleicht haben Sie schon irgendwas entdeckt, dann sagen Sie gerne Bescheid. 03 mal 800 und die 4 ist die Nummer. Gute Fahrt.
20: Ja, danke schön, Miri.
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23: Hallo.
22: Und André Hart.
24: Beruhigen Sie sich bitte. Sie brauchen wirklich keine Angst zu haben.
25: Nein. Es ist alles in Ordnung.
23: Bei dir auch so? Du hast ja, was ist das, ein neues Pulsmesser oder was misst du da ständig?
25: Eine Blutdruckmessuhr.
23: Eine Blutdruckmessuhr.
25: Ja, die einzige, die das kann, und jetzt checke ich das immer.
23: Was die Blutdruck messen kann, können das nicht alle?
25: Nein, also Smartwatches können das noch nicht. Also es gibt ein paar, die können das errechnen aus irgendwelchen Parametern, die aber nicht direkt den Blutdruck messen. Es gibt nur eine Uhr, ich will jetzt hier keine Werbung machen, die wirklich so mit Manschetten, das sieht man nicht am Armband, die das wirklich richtig macht. Ja, und da kann man
23: Das haben sie dir im Geschäft erzählt?
25: Nein.
23: Hast du das mal gegengecheckt? Ist das wirklich so? Okay, und da, die trägst du jetzt immer und dann weißt du, was macht der Blutdruck so?
25: Die letzten 24 Stunden 130/80.
23: Ist das gut?
25: Ich glaube, das ist okay. Das ist jetzt nicht überwältigend, aber ich glaube, es ist okay.
23: Wenn ich dich jetzt so ein bisschen ärgere und
25: dann
23: so,
25: Du merkst es sofort her, dass der Blutdruck hochgeht.
23: Und was macht die dann? Dann vibriert die dann und sagt,
25: du ärgerst mich ja jetzt zum Beispiel, weil du mich jetzt hier vorführst.
23: Wegen deiner neuen Uhr, was kostet so ein Spaß eigentlich? Magst du das sagen?
25: Ja, die kostet 320, glaube ich, habe ich bezahlt.
23: 300
25: aber die Euro. Kann natürlich auch viele andere Sachen, das ist eine hervorragende Sportuhr auch, die zeichnet wirklich alle Sportdaten ganz exzellent auf und Schlafdaten.
23: Ach,
25: und
23: auch, da haben wir ja hier auch Kollegen. Wissen Sie, wenn man die fragt, wie hast du geschlafen, gucken die auf ihre Uhr und fragen ihre Uhr. Du misst gerade den Blutdruck.
25: So, jetzt pumpt sich dann praktisch die Manschette am Handgelenk auf.
23: Naja, für 300 Euro muss das Ding das schon können.
25: So wie du mich jetzt hier mobst und ärgerst, würde ich jetzt mal auf eine 150 tippen.
23: Was, so viel?
25: Na, wahrscheinlich ist das jetzt
23: erhöht. So ein bisschen Mobbing?
25: Naja, doch. Aber man soll nicht sprechen. Es kann sein, dass sie das jetzt gar nicht macht.
23: Ach so, die kann das nicht, wenn du redest dabei. Naja, aber so Stille im Radio ist jetzt eher blöd, ne? Wobei, ich könnte ja einfach mal...
25: Guck. 134/82.
23: Das ist, Puls, ist doch entspannt.
25: Puls bei 64, also leicht erhöhter Pulsschlag.
23: Aha.
25: Naja, da geht's doch.
23: Ja. Hätten wir das auch mal besprochen.
25: Können wir einfach mal still sein jetzt?
23: Ja, bitte.
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25: Kurz vor 6:30 nehme ich jetzt. Also, schönen guten Morgen allerseits.

0: Halb sieben jetzt. 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
2: Einen wunderschönen guten Morgen. Auch heute ist der Tagesstart relativ schön, aber es gibt noch vielleicht die ein oder andere Überraschung. Also es kann durchaus im Laufe des Tages mal einen Schauer oder sogar mal ein Gewitter geben. Die Temperaturen gehen so auf 14, 15 Grad rauf und auf den Straßen ist alles noch entspannt. So muss das sein zum Start ins Wochenende. Einen wunderschönen Freitag für Sie.
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0: Christine, Miri und so, aber Nachrichtenteam natürlich. Aber ansonsten ganz, ganz viele Menschen, auch hier bei uns, haben Brückentag heute.
1: Irre, ne? Wer sich alles freinehmen kann bei sowas.
0: Boah, toll. Verrückt ist das. Naja, gut, aber wir halten zur Stange.
1: Ja, aber warst du zufällig am Mittwoch mal im Supermarkt oder so?
0: Nee.
1: Man hat den Eindruck, dass heute und dass auch morgen das Einkaufen verboten ist. Also ich hatte den zumindest.
0: Warst du voll, ja?
1: Es war so voll. Ah. Als wenn jetzt wirklich, also man irgendwas alles schließen würde oder so.
0: Mhm. Nee, habe ich nichts mitbekommen. Gar nicht. Nee. Ich habe überhaupt jetzt so die letzten anderthalb Tage verschlafen. Also ich bin so der perfekte Arbeitnehmer eigentlich.
1: Ja?
0: Habe mich gestern ausgeruht. Wollte eigentlich auch ein bisschen feiern gehen, aber auch das Wetter war ja dann auch nicht so. Und, ausgeruht und heute sind wir alle wieder fit.
1: Hast du die Arbeitskraft erhalten für
0: richtig.
1: Den Arbeitgeber
0: wieder
1: zur Verfügung?
0: Richtig, richtig, ja. Richtig. Ja. Und Michael, das Wetter wird aber dann besser, oder?
1: Das ja, wird es.
0: Hast also du uns doch versprochen, also gestern war ja auch nicht alles schlecht. Ja, also ging schon streckenweise.
1: Ja, so wird es jetzt auch heute und morgen sein.
0: Okay.
1: Nicht alles schlecht ist, also
0: okay.
1: Auch heute. Zum Beispiel jetzt heute früh, also für alle, die zum Beispiel arbeiten müssen, also nicht jetzt am Brückentag lange ausschlafen, die bekommen mit eine sehr schöne Wetterphase ab heute früh, weil da immer noch die Sonne ganz gut sich zwischendurch nochmal zeigt. Später sind dann wieder dickere Wolken am Himmel und gerade am Nachmittag können sich dann auch wieder häufiger mal Schauer bilden. Insgesamt aber auch heute immer wieder zwischendurch was Nettes dabei. Verteilung ist ein bisschen ungleichmäßig. Richtung Norden ist die Sonne häufiger zu sehen. Richtung Berge etwas seltener und es gibt so Temperaturen um 15, 16 Grad. Immerhin, das hatten wir diese Woche ja schon deutlich kühler.
0: Okay, dann das Wochenende.
1: Ja.
0: Noch besser?
1: Ja, schon. Auch morgen im Prinzip so ein ähnliches Spiel aus Wolken und zwischendurch mal etwas Sonne. Auch da sind nochmal Schauer möglich. Das wird wahrscheinlich nicht mehr so oft der Fall sein. Und dann am Sonntag, da hat die Sonne durchaus deutlich mehr Chancen. Das kommt aber auch nach einer aufklarenden Nacht. Deswegen Sonntag früh sehr frisch. Das könnte auch stellenweise nochmal zu Bodenfrost führen, vor allem natürlich im Bergland. Und dann am Tag wirklich sehr nettes Wetter, immer wieder Sonne, Schauer selten dabei bei Temperaturen, die auch dann über die 15, 16 Grad hinauskommen.
0: Wunderbar, ganz kurz nächste Woche dann Sommer.
1: Ja, also zumindest, ist doch, kann man sagen, zum Ende der Woche hin auf jeden Fall. Von Tag zu Tag wird es ein bisschen wärmer und dann am darauffolgenden Wochenende, da könnte es sommerlich warm sein.
0: Sag's doch, Pfingsten. Ja, auch wieder langes Wochenende, ja, Pfingsten, dann wirklich richtig schön.
1: Genau, dann also nach dem jetzigen Stand, also mit Vorsicht noch, aber trotzdem, es sieht im Moment aus nach Sommertemperaturen, die auch
0: wunderbar.
1: Nicht so 25 Grad gehen können.
0: Oh, herrlich, Micha. Dann gehen wir jetzt erstmal über zum Käffchen.
1: Gerne.
0: Und hören uns später nochmal.
1: Oh ja.
0: Ja.

0: 6.40 Uhr, 10 Minuten nach halb sieben. Wunderschönen guten Morgen Ihnen und euch am Radio. Wunderschönen guten Morgen unserem Chefmeteorologen Michael Klein.
1: Guten Morgen, hallo.
0: Das finde ich aber total nett, dass du jetzt schon wach bist.
1: Dass ich mich aus dem Bett herausziehe.
0: Und ein bisschen mitmachst hier. Es ist überhaupt keiner da. Also wir sind ja da.

0: Jeff.
1: So, das passt ja sehr schön zu den Eisheiligen. Heute startet in der Schweiz die Eishockey-WM. Und für die deutsche Mannschaft geht es schon am Nachmittag los und dann im Spiel gegen Finnland. Was abgesehen vom Sport heute sonst noch wichtig ist und wichtig wird, das erfahren Sie auch gleich bei uns in den Nachrichten.
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16: Mit Conny Hartmann. Guten Morgen.
0: Energie von oben. Leipzigs zweitgrößter Vermieter, die Vonovia, will die Zahl ihrer Solaranlagen auf Gebäudedächern in der Stadt dieses Jahr mehr als verdoppeln. Das hat Regionalbereichsleiter René Berrott jetzt angekündigt.
16: Wir haben bislang hier in Leipzig 50 PV-Anlagen installiert auf den Dächern unseres Bestandes und wir werden in diesem Jahr weitere 58 Anlagen bauen, so dass wir dann am Jahresende, wenn wir dann auch alle wirklich zu Ende bringen bis zum Jahresende, dann mehr als 100 PV-Anlagen auf den Dächern haben sollten.
0: Mit der Energie daraus könnte man 400 bis 500 Haushalte versorgen, so Berrott. Nach der langen Winterpause gehen die Sanierungsarbeiten an der elbseitigen Fassade von Schloss Hartenfels weiter. Sie hat 3 neue Schichten Putz aus Kalk bekommen und die Sandsteinfassungen der Fenster sind repariert. Demnächst soll nun der Hausmannssturm an die Reihe kommen. Im Juli verschwinden die Gerüste dann und der Blick aufs Schloss ist wieder frei, so ein Sprecher des Landratsamtes. Junge Menschen in Sachsen, Sachsen-Anhalt und Thüringen sehen im Klimawandel vor allem eine Bedrohung für ihre Gesundheit. Das zeigt die aktuelle sogenannte Sinus-Jugendstudie, die von der Barmer in Auftrag gegeben wurde. Demnach befürchten 43% der Befragten, 14- bis 17-Jährigen, negative Auswirkungen auf ihre Gesundheit. Verdi hat heute im Handel zu bundesweiten Warnstreiks aufgerufen. Damit will die Gewerkschaft den Druck in den Tarifverhandlungen erhöhen. Die bisherigen Angebote seien deutlich zu niedrig. Zoe Tassovali berichtet.
17: Verdi spricht sogar von vergifteten Angeboten. Die Arbeitgeber bieten bisher nur kleine Lohnerhöhungen in 2 Schritten. Verdi fordert dagegen deutlich mehr, und zwar 7% mehr Lohn, mindestens aber 225 € zusätzlich im Monat. Deshalb sind heute in mehreren Städten Warnstreiks und Kundgebungen geplant, unter anderem in Hamburg, Dortmund und Stuttgart.
0: Zwischen den USA und der kubanischen Führung hat es ein seltenes Spitzentreffen gegeben. CIA-Direktor Radcliffe hat in Havanna ranghohe Vertreter des Innenministeriums getroffen. Medien zufolge sind die USA zu ernsthaften Gesprächen über Wirtschafts- und Sicherheitsthemen bereit.
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19: Einen wunderschönen guten Morgen. Ja, wir haben wirklich wunderschönen Sonnenschein jetzt zum Tagesstart bei uns in Leipzig. Die Temperaturen, die gehen heute auf bis zu 15 Grad rauf. Allerdings, es ist doch relativ abwechslungsreich das Wetter. Es kann durchaus auch mal einzelne Schauer oder vielleicht sogar mal ein Gewitter geben im Laufe des Tages. Morgen der Tag sieht ähnlich aus, ähnlich wechselhaft. Ab und zu sind Schauer möglich und die Höchstwerte liegen so bei 14, 15 Grad. Und schauen wir noch auf die Straßen. Da sieht's relativ entspannt aus, aber Spanngurte sind uns gemeldet worden auf der A38 Richtung Halle zwischen Merseburg Nord und Bad Lauchstädt. Bitte Vorsicht, die sind auf allen Spuren verteilt. Ansonsten läuft alles störungsfrei.
20: Alles klar, dankeschön, Miri.
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25: Oh, guten Morgen, ja, alle Familien. Wir haben auch was Schönes jetzt fürs Wochenende. Ja, für viele ist es ja auch ein langes Wochenende. Die Karl-May-Festtage stehen wieder an. Heute Abend werden sie offiziell eröffnet. In Radebeul natürlich, in der Heimat von Karl May. Ja. Und wir haben Tickets.
19: Genau, Wochenendtickets, weil die gehen ja das ganze Wochenende lang, also bis zum Sonntag natürlich. Und das ist wirklich eine schöne Sache, kann man sich mal angucken. Und wenn Sie Lust haben auf Wochenendtickets für die Karl-May-Festtage in Radebeul, dann einfach mal durchrufen. Muss man was? Du hast ein kleines Quiz, ne?
25: Kleines Winnetou-Quiz.
19: Ein Winnetou-Quiz. Wenn Sie also hier so kleiner Winnetou-Kenner sind, dann rufen Sie doch jetzt mal durch. 08000 78 8000, das ist die Nummer. 08000 78 8000.
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0: Geht's los. Die Susi müsste in der Leitung sein. Einen wunderschönen guten Morgen. Hallo?
1: Hallo, guten Morgen.
0: Na, guten Morgen, hallo Susi. Bist du schon auf Arbeit oder musst du überhaupt arbeiten heute am Brückentag oder wie ist das bei dir?
1: Ich habe heute frei.
0: Oh, wie
1: ich habe das frei genesen.
0: Okay.
2: Alles richtig gemacht.
0: Definitiv.
1: Warum bist
0: du da jetzt schon wach? Sag mal.
1: Na, ich habe Kinder.
0: Ist klar. Okay.
2: Die sind schuld. Wie viele hast du denn?
1: Zwei Jungs.
0: Okay.
1: Den Paul und den Karl.
2: Und wie alt sind die?
1: Sind 9 und 11.
0: Okay. Alles klar. Und das ist ja ein wunderbares Alter, um mal auf die Karl-May-Festtage zu gehen. Habt ihr das schon mal erlebt? Wart ihr da schon mal?
1: Nein, das haben wir noch nicht erlebt. Aber meine Jungs sind große Winnetou-Fans.
0: Ja. Sehr
1: gut. Und da wäre
0: gut.
1: Das natürlich perfekt.
0: Ach, guck mal. Wir haben jetzt ein Familienfreiticket-Paket fürs Wochenende. Also ihr könnt euch dann aussuchen, wann er hingeht. Ihr könnt auch jeden Tag gehen. Allerdings, Susi, vorher, ich hoffe jetzt mit Unterstützung von Karl und Paul war es, ja?
1: Ja.
0: Sind die schon wach, die beiden? Oder schlafen die noch?
1: Ja.
0: Die sind auch schon
1: wach. Nee, die sind wach.
0: Sehr gut. Mal gucken, ob ihr das zusammen hinkriegt. Gibt eine kleine Frage. Kleine Winnetou-Frage. Und wenn ihr die richtig beantwortet, dann habt ihr die Tickets. Okay?
1: Okay,
2: kennen
1: mal
2: die,
1: sehen, ob wir das hinbekommen.
2: Kennen die überhaupt noch Winnetou? Ist das so?
0: Klar,
2: so?
0: Das sind noch Fans.
2: Ja?
1: Ja, die haben das auch in der Schule behandelt.
2: Ach richtig, den cool. Winnetou, cool.
0: So,
1: ja.
0: Bin ich jetzt mal gespannt. Also, wie heißt das Pferd von Winnetou? Heißt das Ilchi? Heißt das Ritchi? Oder heißt das Fidschi? So, was sagten ihr drei? Ilchi,
1: ich würde sagen.
0: Ritchi oder Fidschi?
1: Ah.
0: Ilchi.
1: Ah.
0: Ja. Was sagt der Paul?
1: Ja.
0: Was sagt der Karl?
1: Die sagen auch A.
0: Die sagen auch A. Okay.
1: Ja.
0: Also Ritchi nicht und Fidschi auch nicht.
1: Nein.
0: Dann nehmen wir Ilchi. Was übrigens übersetzt so viel heißt wie Wind. Oh. Und das. Ja, Wind. Der Wind. Ja. Ja. Und ist ein Rappe. Rappe ist ja ein schwarzes Pferd.
2: Das,
0: ja,
2: das schreit schon.
0: Und
2: ja,
0: natürlich, es ist Ilchi. Ihr habt gewonnen.
1: Juhu, danke.
2: Schön.
0: Herzlichen Glückwunsch.
1: Vielen
0: Dank, dass ihr so früh am Morgen beim Radio anruft. Ja, also ihr bekommt die Tickets. Dann wünschen wir ganz, ganz viel Spaß bei den Karl-May-Festtagen. Bei den, jetzt am Freitag, Samstag, Sonntag. Und das Motto Fest im Sattel. Okay?
1: Vielen, vielen Dank.
0: Wir sehen uns. Macht's schön gut.
1: Ein schönes Wochenende.
0: Ja, euch auch. Danke. Tschüss.

0: Schönen guten Morgen. Es ist 11:07. Jetzt kommen die knallharten Wetterfakten mit unserem Chefmeteorologen, mit unserem Wetterwetterman Michael Klein. Guten Morgen, Herr Klein.
1: Ja, Fakten.
0: Die beste und sicherste Tarnung ist immer noch die blanke und nackte Wahrheit zu sagen. Die glaubt ja eh niemand. Max Frisch hat das gesagt.
2: Ah, okay.
0: Ja, sag einfach die Wahrheit, dann glaubt ja keiner. Max Frisch wäre heute 115 geworden. Warum erwähnen wir das? Es ist auch heute Morgen wieder relativ frisch.
2: Aber nicht maximal frisch.
0: Nicht maximal, aber doch ganz schön. Also dafür, dass wir heute, was haben wir heute? 15. Mai, ne, oder?
2: Ja. Übrigens die letzte, muss man ja sagen, die letzte der Eisheiligen wäre, die kalte Sophie.
0: Die Sophie.
2: Die Sophie. Ja, die ist heute noch mit dabei. Und es ist ja auch frischer in dieser Zeit des Mais geworden. Also die Eisheiligen sind so ein bisschen wirklich da nochmal aktiv. Es ist tatsächlich heute früh so, dass wir es ein bisschen unterschiedlich verteilt im Land haben. Im Südwesten, im Vogtland zum Beispiel, Temperaturen auch knapp unter 0 Grad.
0: Ja.
2: Während es in der Lausitz eher so 7, 8 Grad plus jetzt schon sind.
0: Und immer noch ein bisschen weiß, ganz oben auf den Kämmen, ja, auf den Kamm oder in den Kammlagen. Also da war es wirklich nochmal fast schon winterlich.
2: Ja, und das ist, man vergisst das immer so, wenn man dann im März oder April plötzlich schon mal so über 20 Grad, also April eher, die 20 Grad hat und man das schon Sommergefühle bekommt, das kann alles nochmal zurückkommen. Dann, ich glaube, wir haben auch drüber gesprochen, kam auch die Frage, na, jetzt ist mit dem Schnee aber vorbei, da passiert nichts mehr. Nee, das kann sogar im Mai nochmal passieren.
0: Siehste. Was passiert denn heute, am Brückentag, beziehungsweise dann am Wochenende? Es wird ja Stück für Stück besser, das Wetter, oder?
2: Also wenn ich auf die Straße gucke, habe ich das Gefühl, heute passiert nichts, weil
0: das
2: niemand unterwegs ist.
0: Ja, auch,
2: ist total ruhig. Aber beim Wetter passiert erstmal auch nicht so viel. Also heute Vormittag eine entspannte Phase, trocken, ruhig. Stellenweise gibt es im Moment noch ein bisschen Nebel, der verschwinden muss, aber die Sonne setzt sich immer schon mal durch. Nachmittags ist es dann so, dass wir viele Quellwolken wieder am Himmel haben, dadurch auch zeitweise richtig dunkelgrau. Und vor allem können sich immer wieder Schauer bilden, die vielleicht sogar mal sich zu einem Gewitter auswirken. Wachsen können. Das alles bei Temperaturen um 15 Grad, also zumindest etwas wärmer als in den vergangenen Tagen.
0: Hm. Wochenende dann so 16, 17, 18? So?
2: Ja. Also nicht übertreiben, aber der Sonntag, der könnte über die 15, 16 drüber gehen und durchaus freundliches Wetter bringen. Morgen ist das noch so ein Hin und Her. Mal dicker bewölkt, mal Sonne und insgesamt, so wie heute, Richtung Norden bessere Chancen auf Sonne als im Bergland, aber für alle gibt es zwischendurch eben auch die freundlichen Phasen und am Sonntag insgesamt alles wieder deutlich netter.
0: Ja, bevor es dann nächste Woche, ja, da ist ja auch wieder kurze Woche ist nicht, oder? Pfingstmontag, also nächste Woche ist komplett, aber wir haben dann das Pfingstwochenende, das lange, und da ist dann Sommer angesagt.
2: Sozusagen, ja. Es wird ist von Tag zu Tag ein bisschen wärmer. Man muss vorsichtig sein, die Nächte sind durchaus frischer, weil die Wolken auflockern, also deswegen auch wieder leichte Nachtfröste in der Nacht zum Sonntag zum Beispiel möglich, und dann nächste Woche steigert es sich so auf Werte über 20 Grad. Mal gucken, wo wir Ende dann am Pfingstwochenende dann wirklich landen. Sieht danach aus, dass wir über 20 Grad auf jeden Fall sind.
0: Alles klar, Micha. Dann würde ich sagen, jetzt erstmal noch eins.
2: Käffchen würde ich nehmen.
0: Ein Käffchen, ich auch, los.

0: Morgen.
1: Es ist kurz nach Viertel acht. Am Brückentag, Freitag heute, der 15. Mai. Und heute gibt es deutschlandweite Warnstreiks im Einzelhandel. Was sonst noch wichtig ist und wichtig wird, das erfahren Sie auch gleich bei uns in den Nachrichten.
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10: Mit Conny Hartmann. Guten Morgen. Wegen einer vermeintlichen Schießerei wurde gestern Abend das Areal westlich vom Hauptbahnhof großräumig abgesperrt. Nach 2,5 Stunden gab es Entwarnung. Jemand hatte in seiner Wohnung offenbar mit einer Schreckschusspistole herumgeballert. Bei den Sportbädern Leipzig wird über die Anschaffung von sogenannten Ertrinkungsrettungssystemen nachgedacht. Also KI-gesteuerte Kamerasysteme, die in Schwimmhallen Alarm schlagen, wenn jemand zu ertrinken droht. Immer mehr junge Menschen in Sachsen fahren mit Bus und Bahn, um das Klima zu schützen. Das zeigt eine neue Jugendstudie der Barmer. Beim Katholikentag in Würzburg ist heute Bundeskanzler Friedrich Merz zu Gast. Dagegen gibt es Protest, eine Demo ist geplant. In der Schweiz startet heute die Eishockey-Weltmeisterschaft und Deutschland ist heute direkt schon dran. Am Nachmittag geht es gegen Finnland.
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12: Ach, ist das schön, wenn endlich mal wieder die Sonne scheint. Herrlich blauer Himmel zum Tagesstart bei uns in Leipzig. Allerdings, das Wetter kann auch heute wieder für die eine oder andere unliebsame Überraschung sorgen. Das heißt, es sind durchaus kleinere Schauer oder vielleicht auch mal ein Gewitter möglich im Laufe des Tages. Die Temperaturen gehen auf 15 Grad rauf. Morgen der Tag sieht ähnlich aus, ähnlich wechselhaft. Auch da sind zwischendurch mal Schauer möglich. Und die Temperaturen bleiben so wie heute 14 Grad, die Höchstwerte. Der Sonntag soll dann weitestgehend trocken bleiben. Und auf den Straßen haben wir noch nichts, keine Staus und keine Blitzer, aber Sie vielleicht, dann sagen Sie gerne Bescheid. 03 mal 800 und die 4 ist die Nummer.
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15: Morgen.
16: Guten Morgen. So, das war doch jetzt ein guter Test, ob Sie wach sind. So.
17: Weiß nicht, okay. Ob schon jemand wach ist, ja, heute am Brückentag.
18: Ach, na komm.
17: Guck mal raus.
18: Das ist ruhiger als sonst, ne? Aber selbst wenn man frei hat, heißt ja nicht, dass man jetzt noch nicht wach ist, ne?
17: Stimmt allerdings.
18: Wenn du kleine Kinder hast und so, bist du ja jetzt schon im Frühstücksmodus.
17: Ja, deswegen bleiben wir auch im Schlaumach-Modus. Ja, auch am Brückentag wird 7:30 bei uns schlau gemacht.
18: Ja.
17: Das ist in 7 Minuten.
18: Und da geht's heute mal um Kapern.
17: Kapern.
18: Für die Mama gab's nämlich gestern Mittag Königsberger Klöpse mit Kapern.
17: Okay.
18: Und da ist dann irgendwie so die Frage aufgeploppt, was sind Kapern? Also hier diese kleinen Kulörchen, ne, mit diesem ganz eigenen Geschmack. Kapern. Was ist denn das eigentlich? Ist das
17: bei mir gab es gestern Omsewitzer Bratwurst.
18: Was? Omsewitzer
17: Bratwürste. Ja, war sehr lecker. Ja, so zum Männertag, so, das war okay. Mhm. Ja, aber entschuldige, ich wollte jetzt nicht schon wieder die Aufmerksamkeit auf mich lenken.
18: Du, wir kennen das doch nicht anders. Nee, also Kapern.
17: Kapern.
18: Also was ist das eigentlich, so eine Kapern? Die Antwort auf diese Frage gibt's gleich.
14: Okay. 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

0: Schönen guten Morgen für Sie. Und gerade eben ging es hier um Königsberger Klopse mit Kapern, gab es gestern bei der Christine. Und da hat sich die Frage ergeben, Kapern, was ist das eigentlich genau? Hier kommt die Antwort.
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2: Also Kapern, das sind keine Früchte, kein Kraut, keine Beere. Tatsächlich handelt es sich bei Kapern um die noch geschlossenen Blütenknospen vom Kapernstrauch. Die Pflanze braucht ganze 5 Jahre, bis sich die wertvollen Blüten erstmals entwickeln. Diese werden dann noch vor dem Öffnen gepflückt, also die kleinen Knöspchen. Roh abgepflückt sind die ungenießbar. Die kleinen Dinger werden zerknetet und danach in Salzlake und Essig eingelegt und dann werden sie lecker. Die etwas größeren Kapernäpfel, das sind die Früchte vom Kapernstrauch, also wenn die Knospen nicht abgeerntet werden, die werden ähnlich zubereitet, sind nur größer, härter, meist mit Stiel dran und schmecken nicht ganz so zart. Wenn man von dem Kapernstrauch gar nichts erntet, dann blüht der übrigens wirklich wunderschön. Die Blüten sehen richtig hübsch aus, allerdings ist der Kapernstrauch bei uns nicht winterhart, Frost verträgt er nicht. Übrigens, Kapern gehören zu den Gewürzen. Die Blütenknospen sind kein Obst oder Gemüse, sondern ein Gewürz.
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0: Fünf nach halb acht jetzt.
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3: Guten Morgen, ja, der Tagesstart ist fast überall hübsch, aber es kann eben noch die ein oder andere unliebsame Überraschung geben heute im Laufe des Tages in Form von Schauern oder eventuell auch Gewittern. Auf den Straßen sieht aber momentan alles tiefenentspannt aus. Ich hoffe, das bleibt eine Weile so. Wenn Sie irgendwas entdeckt haben, gerne melden. 03x800 und die 4.
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0: Long time. 7:41, 11 Minuten nach halb 8. Es ist ein wunderschönen guten Morgen Ihnen am Radio. Wunderschönen guten Morgen unserem Chefmeteorologen Michael Klein.
1: Guten Morgen.
0: Heute am Brückentag. Und Christine sagt gerade, es haben sich viele Menschen gemeldet, die heute doch arbeiten müssen.
1: Ach, wir haben das vorhin, ist schön.
0: Ja, wir haben vorhin gesagt, es ist gar keiner wach, es ist gar keiner da, noch keiner am Radio und alle schlafen aus. Und nee, ist wohl nicht so. Also es sind wohl doch relativ viele Menschen heute auch im Dienst.
1: Ja. Das finde ich aber schön, dass man jetzt also auch spürt, da ist noch jemand.
0: Natürlich, und wir müssen doch die Republik voranbringen. Ja, das ist doch jetzt hier, also wirklich, wir müssen was tun fürs Bruttosozialprodukt. Also es haben sich wirklich Menschen gemeldet.
2: Ja, also Fritz zum Beispiel hat geschrieben und meint, nimmt euch mal nicht so wichtig, wir müssen heute auch arbeiten. Steven hat geschrieben aus der Autowerkstatt, am Wuseln. Ja, also wir sollen mal hier nicht so auf die Kacke hauen, lieber Kollege.
0: Wir tun uns auch nicht leid, dass wir heute hier sind, überhaupt nicht.
1: Deshalb? Null, aber trotzdem muss man doch sagen, draußen ist wahnsinnig ruhig.
0: Ja.
1: Also ist wenig los. Aber das ist doch jetzt vielleicht heute die Gelegenheit, wenn jetzt hier, wie hießen Sie, Fritz? Steven?
2: Steven und Britt.
0: Britt zum Beispiel, Britt.
1: Ja, also das sind ja dann offenbar, wir sind ja die Menschen, die jetzt auch an solchen Tagen arbeiten. Das scheint ja, also dass wir, zumindest jetzt hier schon mal, die Vernünftigen sind. Wir könnten an diesem Tag vielleicht so wahnsinnig viel bewegen, wenn die anderen mal alle aus den Füßen sind.
0: Ja, wir können immer was bewegen.
1: Ja.
2: Jetzt bin ich aber gespannt, was ihr euch da vorgenommen habt. Was macht ihr denn heute Bahnbrechendes?
0: Ja,
2: Micha hat ja angefangen damit.
1: So.
2: Was machst du denn heute?
0: Ja. Ich habe eine Idee, Micha. Ja, gib dir doch heute mal richtig Mühe mit dem Wetterbericht.
1: Ach nee, sowas nicht. Das ist sehr anstrengend.
0: Vielleicht sogar in die Richtung, dass er stimmt. Das wäre doch mal schön.
2: Das ist aber auch ein Kollege, André.
0: Nein.
1: Hey Siri, Notiz anlegen, beim nächsten Brückentag freimachen.
0: Micha, nein, es wird ja wirklich besser.
1: Ja, wird es. Also es ist jetzt einfach mal so, dass wir im Mai das wechselhafte Wetter haben, das man für den Mai auch manchmal eben abbekommt. Deswegen ist die Meckerei jetzt gar nicht so angesagt. Wir haben es schon zumindest ja ein bisschen wärmer als in den letzten Tagen. Heute werden es immerhin so um die 15, 16 Grad. Es gibt auch die Phasen, in denen die Sonne mit dabei ist, aber eben auch wieder dann viele Wolken. Heute früh stellenweise noch der Nebel, der verschwinden muss. Und vor allem ab dem Mittag können sich auch wieder einzelne Schauer, vielleicht auch nochmal ein Gewitter bilden. Also für jeden was heute mit dabei.
0: Wunderbar. War das Wochenende dann schon ein bisschen mehr Sonne wieder?
1: Ja, also es wird so sein, dass morgen auch ein Hin und Her aus Sonne und Wolken ist. Auch morgen ist es so, der Norden Sachsens ist etwas begünstigter als das Bergland. Und am Sonntag dann mehr Sonne für alle nach einer klaren Nacht. Das heißt auch kalt, also Vorsicht, Sonntag früh, leichte Nachtfröste auch nochmal eventuell möglich. Und dann, alles reinholen.
2: Ich wollte gerade sagen, die Tomaten müssen raus, Micha. Jetzt hör doch mal.
1: Die müssen raus.
2: Ja, die müssen raus. Die sind jetzt im Moment noch drin.
1: Quengeln die rum oder was? Oder?
2: Naja, die werden ja dann irgendwann zu groß und schwuppen und die müssen ja in die Erde, damit die dann auch ordentlich Tomaten tragen. Jetzt mach doch mal, dass das mit dem Frost aufhört.
1: Dann schalt den doch Netflix ein oder lies ihm eine Geschichte vor, dann müssen die Kinder halt nochmal drin bleiben. So.
2: Okay.
1: Also tagsüber wird es ja dann schon wieder. Das heißt, tagsüber sind es dann am Sonntag auch über 15 Grad, 16 Grad vielleicht sogar. Und freundlicheres Wetter und dann in der nächsten Woche wird es ja auch mal wärmer.
0: Alles klar, darauf jetzt noch eins.
1: Käffchen.
0: Käffchen?
1: Käffchen.

0: Ja, dann mal einen wunderschönen guten Morgen. Donald Trump ist zuweilen verrückt, ja, aber nicht verrückt genug, uns Europäern den chinesischen Markt zu überlassen, weil er jetzt in China. Und heute geht die Reise zu Ende. Da wurden vor allem Geschäfte gemacht. Und was macht währenddessen Europa? Es investiert seine Kraft, seine Ressourcen und sein Geld in einen vollkommen sinnlosen Krieg gegen Russland, der sich immer mehr hochschaukelt. Aber lass uns mal trotzdem nicht die Zuversicht verlieren zum Freitagmorgen. Das wird alles wieder besser. Es dauert halt in unserem Kulturkreis immer ein bisschen länger. So, was heute sonst noch wichtig ist und wichtig wird, das erfahren Sie auch gleich bei uns in den Nachrichten. Bleiben Sie dran.
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12: mit Conny Hartmann. Schönen guten Morgen. Eine vermeintliche Schießerei hat gestern Abend in der Innenstadt für Aufregung gesorgt. Kurz vor 7:30 wurden Schüsse aus einem Wohnhaus unweit des Westin-Hotels gemeldet. Zwischen Gerber und Kurt-Schumacher-Straße. Die Polizei rückte mit einem Großaufgebot an und sperrte die Gegend weiträumig ab. Gegen 22 Uhr dann die Entwarnung. In einer Wohnung hat jemand offenbar mit einer Schreckschusspistole herumgeballert. Bei den Sportbädern Leipzig wird über die Anschaffung von sogenannten Ertrinkungsrettungssystemen nachgedacht. Es gibt mittlerweile KI-gesteuerte Kamerasysteme, die in Schwimmhallen alle Badegäste überwachen und Alarm schlagen, wenn jemand zu ertrinken droht. Zwischen 80 und 100.000 Euro kosten solche Systeme. Es gibt sie zum Beispiel bereits in Köln. Nach einer Beobachtungsphase in diesem Jahr soll im kommenden Jahr über die Anschaffung entschieden werden, heißt es aus dem Sportdezernat. Junge Menschen in Sachsen, Sachsen-Anhalt und Thüringen sehen im Klimawandel vor allem eine Bedrohung für ihre Gesundheit. Das zeigt die aktuelle sogenannte Sinus-Jugendstudie, die von der Krankenkasse Barmer in Auftrag gegeben wurde.
19: Demnach befürchten 43% der befragten 14- bis 17-Jährigen negative Auswirkungen des Klimawandels auf ihre eigene Gesundheit. Die allgemeine Angst vor dem Klimawandel ist dagegen im Vergleich zu 2021 leicht zurückgegangen. Um das Klima zu schützen, würden 84% der Jugendlichen häufiger Bus und Bahn nutzen. Zudem sind 74% bereit, sich seltener ein neues Smartphone zu kaufen. Gunnar Tichy, Nachrichtenredaktion.
12: Vor der dänischen Küste ist ein toter Buckelwal angespült worden. Noch ist unklar, ob es sich um das Tier handelt, das wochenlang vor der Insel Pöhl lag. Eine Untersuchung soll jetzt Klarheit bringen. In Dänemark stranden häufiger Wale als in Deutschland. Allein im Februar starben 6 Pottwalmännchen an der dänischen Küste. Beim Katholikentag in Würzburg stellt sich Bundeskanzler Friedrich Merz heute Vormittag den Fragen von Jugendlichen. Den Besuch finden aber nicht alle gut. Die Veranstaltung wird von einer Demo begleitet.
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21: Ja, der Himmel blau wie Schlumpfeis zum Start in den Freitag bei uns in Leipzig. Die Temperaturen, die gehen auf 15 Grad rauf. Allerdings, im Laufe des Tages kann sich's auch immer mal zuziehen. Eventuell ist auch ein Schauer oder sogar mal ein Gewitter möglich. Morgen der Tag sieht ähnlich aus. Auch da kann es die eine oder andere Überraschung geben in Form von Schauern. Die Temperaturen bleiben so wie heute 14, 15 Grad. Der Sonntag soll dann weitestgehend trocken bleiben. Aber auch da sind ein paar Wolken unterwegs. Und auf den Straßen haben wir noch nichts. Keine Staus und keine Blitzer. Aber Sie vielleicht, dann rufen Sie gerne an bei mir. 03x800 und die 4 können Sie gerne weitergeben. Und kostet Sie natürlich nichts.
0: Alles klar. Dankeschön, Miri.
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0: Ja. Ist jetzt Nack, Nack, Nack oder was hast du gemacht? Ja. Liebe Familie, guten Morgen und herzlich willkommen hier bei der Morgenfamilie. Nee, Morgenfamilie haben wir. Das haben wir früher mal gesagt, ne? Oder früher, das heißt ja die Morgenfamilie.
25: Ja, irgendwie so im weitesten Sinne. Stimmt's ja schon, auch, ne? Und wir sind ja auch also alle miteinander. Es haben sich noch ganz viele gemeldet, die heute auch arbeiten müssen.
0: Ach, wie toll.
25: Petra zum Beispiel muss ins Krankenhaus. Andreas hat geschrieben, dass er schon seit 2.30 Uhr unterwegs ist.
0: Ja.
25: Insofern, es ist doch schon ganz schön Leben.
0: Wir haben ein bisschen Schabernack gemacht heute Morgen. Ja, und gesagt, es ist keiner wach und alle haben frei und so weiter. Ja, nein, es wird viel gearbeitet. Auch
25: ihr
0: heute
25: seid alle
0: natürlich
25: fleißig, ne?
0: Toll. Trotzdem haben wir jetzt schon mal eine kleine Vorausschau für die Tage, wo dann vielleicht hoffentlich wirklich frei ist.
25: Ja. Ja,
0: auch nicht für alle, natürlich. Wird ja auch Samstag und Sonntag gearbeitet. Gibt ja auch viele Bereiche, in denen auch am Wochenende gearbeitet werden muss. Aber trotzdem schon mal ein paar Wochenendtipps gleich bei uns.
25: Machen wir gleich. Also dranbleiben.
0: Unbedingt. Schönen guten Morgen erstmal. Hi.
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Freitagmorgen, kurz nach 8. Und das heißt, für uns ist es Zeit, schon mal ganz langsam das Wochenende einzuläuten.

0: Ihnen. Und damit das auch funktioniert, kommt jetzt wieder Christine ins Spiel. Und Christine hat auch schon mal ein paar Wochenendtipps für Sie.
1: Ja, es wird zum Beispiel wieder getrödelt, gefeilscht und geschlendert auf der Galopprennbahn Scheibenholz. Geht's diesmal nicht um Pferdewetten, sondern um neue Schätze für Sie. Der Eintritt ist frei und der Flohmarkt läuft sowohl morgen als auch am Sonntag, jeweils 10 bis 17 Uhr. Denken Sie ans nötige Kleingeld und setzen Sie Ihr schönstes Lächeln auf, dann sind die Preise bestimmt gleich ganz anders. Wer am Feiertag gestern noch nicht genug gefeiert hat, der ist morgen Abend im Werk 2 herzlich willkommen. Hier steigt die Depeche-Mode-Party. Neben altbekannten Klassikern laufen natürlich auch neue Hits der Kultband und andere Songs, die den Synthesizer für sich beanspruchen. 22 Uhr geht's los. Tickets für die Demo-Party gibt's vorab online. 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

0: 12 nach 8. Wunderschönen guten Morgen. Oder besser gesagt, grüezi miteinander.
1: Grüezi?
0: Grüezi miteinander, ja. Du weißt schon, was heute in der Schweiz los ist?
1: Heute in der Schweiz? Ich weiß ehrlich gesagt nicht.
0: Was heute in der Schweiz beginnt?
1: Die Rüttli-Schwurtage, die Wilhelm Tell Apfel-Esskuchen.
0: Nee. Stimmt, wir hatten ja Anfang der Woche schon über den Rüttli-Schwur gesprochen.
1: Ja.
0: Auf der Rüttli-Wiese und die Eidgenossen, weil die Genossen sich dort getroffen haben und einen Eid geschworen haben. Deswegen heißen die Eidgenossen in der Schweiz. Nein, aber ganz anderes Thema, Micha. Heute ist der letzte Tag der Eisheiligen.
1: Kalte
0: Sophie. Und deswegen passt das natürlich wunderbar zusammen, dass heute in der Schweiz die Eishockey-WM startet. Hast du nicht gewusst?
1: Ja, Sport, genau mein
0: Thema.
1: Ja,
0: geht heute los und deswegen jetzt eine sportliche Frage. Das kleine Quiz mit Micha Klein. Die Antwort entscheidet darüber, wer das Käffchen ausgeben muss im Anschluss an den Wetterbericht. Ich möchte von dir wissen, ach ganz einfach, das weißt du. Ja, ich kann es auch einen Joker fragen oder so. Wer ist denn aktueller Eishockey-Weltmeister? Ist es Kanada, sind das die USA oder ist es Deutschland?
1: Das ist so eine gemeine Frage. Das ist für alle, die so ein bisschen irgendwas mitbekommen von Sport und dann irgendwo eine Gehirnzelle haben, die sich das merken können. Die sagen, wie kann man das verpassen? Wie kann man so ein ignoranter Idiot sein?
0: Das nicht wissen.
1: Genau.
0: Das ist, und zumal, es liegt ja nicht so weit zurück, die letzte WM bei den Eishockey. Lernen. Also im Eishockey ist es ein bisschen anders als beim Fußball oder so oder beim Handball. Das ist jedes Jahr eine WM. Eishockey. Das heißt also.
1: Jedes Jahr WM?
0: Eishockey ist jedes Jahr WM. Soweit ich weiß. Also glaube ich, meine ja. Doch ja. Ja, siehst du, was du von mir alles lernst.
1: Jetzt, soweit man weiß.
0: Würde ich aber gerne von dir wissen. Aktueller Eishockey-Weltmeister ist wer? Kanada, USA, Deutschland?
1: Ich habe null Ahnung, ich weiß gar nichts. Ich habe es irgendwann mal gehört, das kann aber von mal davor sein. Ich würde jetzt auf Kanada tippen.
0: Auf Kanada?
1: Ja.
0: Du weißt, es geht um viel.
1: Ja, es geht ums Käffchen.
0: Ums Käffchen.
1: Und wie gesagt, ich entschuldige mich an der Stelle, es wirkt selten blöd, aber das sind so Hirnkapazitäten, das geht bei mir rein und raus. Also, tut mir leid.
0: Endspiel letztes Jahr.
1: Ja.
0: USA gegen die Schweiz.
1: Du merkst schon, dass
0: weder Kanada dabei noch Deutschland.
1: Dann würde ich die Schweiz nehmen. Und ist das so, weil die gewonnen haben, müssen die es jetzt austragen?
0: Nein, die Schweiz hat auch nicht gewonnen. Die Schweiz war doch gar nicht in der Auswahl. Mensch, Kanada, USA, Deutschland. Wer ist aktueller Eishockey-Weltmeister? Natürlich die USA, Micha.
1: Ah, Benno.
0: Das heißt, der Micha gibt gleich ein Käffchen aus. Sehr schön. Das freut mich. Über die Fußball-WM müssen wir auch nochmal reden nachher. Da haben sie ja ganz große Stars aufgefahren für die Halbzeitshow.
1: Ja.
0: Das ist ja eher ungewöhnlich. Wer war es? Shakira, Madonna und BTS, glaube ich.
1: Ja. Da würde ich lösen. Ich glaube, alle drei.
0: Alle drei?
1: Ja.
0: Und irgendwie wollen die Halbzeit dann auch verlängern dafür. Aber da reden wir nachher nochmal in Ruhe drüber, über uns jetzt hier verwursteln, weil wir müssen doch vor allem mal kurz das Wetter beleuchten. Jetzt zum Freitag nach dem Feiertag und vielleicht mal kurz zusammengefasst, Micha. Es wird tendenziell etwas besser.
1: Genau, es wird wieder wärmer. Also die Eisheiligen haben ja so ein bisschen wirklich zugeschlagen, ist frischer geworden, aber heute schon wieder wärmer als in den letzten Tagen. Das sind so um 15, 16 Grad am Nachmittag. Es gibt durchaus heute immer wieder Phasen, in denen sich die Sonne zeigt. Tendenziell muss das jetzt stellenweise noch ein bisschen auf sich warten lassen, weil es noch Nebel gibt. Aber generell wird das ein freundlicher Tag zwischendurch immer wieder, bevor dann wieder dickere Wolken hereinkommen. Und vor allem am Nachmittag sind dann auch mal einzelne Schauer, vielleicht auch ein Gewitter möglich. Morgen, auch so ein Hin und Her aus Sonne und Wolken. Auch morgen wird so sein, generell die Chancen auf Sonne Richtung Norden Sachsens größer als Richtung Süden. Mhm. Aber für alle ist zwischendurch mal was dabei.
0: Okay, und dann kommt der Sommer.
1: Yeah. So ein bisschen, kann man sagen. Also tatsächlich, mit dem Sonntag wird schon deutlich netter. Sonnenschein für alle nach einer kalten, klaren Nacht. Also Vorsicht, eventuell Nachtfröste. Und dann in der neuen Woche so ganz sporadisch Stück für jeden Tag ein klein bisschen mehr. Es können dann über 20 Grad am Ende der Woche sein, deutlich sogar drüber.
0: Ach, herrlich.
1: Und nur mal kurz gesagt, wenn man jetzt überall die 25 sieht, die sind wahrscheinlich im Westen Deutschlands am besten. Da können wir vielleicht aber so ein bisschen rankommen.
0: Aber wenn schon nicht der Männertag so dolle war, dann ist Pfingsten gesichert.
1: Ja, sieht besser aus.
0: Nächstes Wochenende. Micha, darauf jetzt reins. Wer gibt einen aus? Du musst dann ausgehen.
1: Ich muss. Los. Ja.
0: Also.
1: Käffchen.
0: Käffchen.

0: gleich 9:10 im Moment. Einen wunderschönen guten Morgen. Heute könnte es deutschlandweite Warnstreiks im Einzelhandel geben, also im Fall der Fälle. Nicht wundern, was heute sonst noch wichtig ist und wichtig wird, das erfahren Sie auch gleich bei uns in den Nachrichten.
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12: Mit Conny Hartmann, guten Morgen. Großvermieter Vonovia will die Zahl seiner Dachsolaranlagen in Leipzig noch in diesem Jahr mehr als verdoppeln. Das hat Regionalbereichsleiter René Berott angekündigt. Die Zahl der Anlagen soll von 50 auf über 100 steigen. Die Sanierung der einseitigen Fassade von Schloss Hartenfels in Torgau soll im Juli abgeschlossen sein. Dann fallen die Gerüste und der Blick aufs Schloss ist wieder frei. Immer mehr junge Menschen in Sachsen fahren mit Bus und Bahn, um das Klima zu schützen. Das zeigt eine neue Jugendstudie der Barmer. Sie sehen im Klimawandel eine Bedrohung für ihre Gesundheit. Nach mehreren Drohnenzwischenfällen drängen Litauen und Finnland auf einen besseren Schutz des Luftraums an der NATO-Ostflanke. In der Vergangenheit waren immer wieder fehlgeleitete ukrainische Drohnen in den Luftraum der baltischen Staaten und Finnlands eingedrungen.
11: Das war Radio Leipzig kompakt. 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
14: Einen wunderschönen guten Morgen. Ja, der Tagesstart ist wirklich fein bei uns in Leipzig. Viel blauer Himmel und nur ein paar lockere Wolken. Die können aber im Laufe des Tages auch mal mehr werden und eventuell ist dann auch mal ein Schauer oder vielleicht sogar mal ein Gewitter möglich. Die Temperaturen, die gehen auf 15 Grad rauf. Auch morgen wird es nochmal ziemlich wechselhaft. Auch da gibt es eine kleinere Schauerwahrscheinlichkeit. Der Sonntag soll dann aber weitestgehend trocken bleiben. Und auf den Straßen haben wir einen Unfall auf der A9 Richtung Nürnberg zwischen Kreuz Rippachtal und Weißenfels. Und geblitzt wird auch auf der Brünner Straße an der Kreuzung zur Antonienstraße, hat der Steffen gemeldet. Dankeschön und Ihre Meldung gerne an die 03x800 und die 4.
15: Ja, Dankeschön, Miri.
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11: Es ist Freitagmorgen und hier sind Ihre Gastgeber. Christine.
17: Hallo.
11: Und André Hart.
18: Oh. Jetzt mach dich mal locker.
11: Genau.
15: ganz locker und entspannt in diesen 15. Mai. Ja, was hast du?
17: Wir haben eine Nachricht gekriegt vom Steffen, hier wegen deiner komischen Smartwatch, die jetzt hier Blutdruck messen kann für 300 Euro plus.
15: Ja, ja.
17: Der Steffen schreibt zum Thema Blutdruckmessung, ich habe eine von Kendocs für 69 Euro. Und die kann alles. Blutdruck, Schritte in Kilometer, Blutsauerstoff, Herzfrequenz, lalala. Eine Smartwatch kann das nicht. Ein Live-Tracker kann das schon. Das ist der feine Unterschied. Aha. Und zum Vergleich zum herkömmlichen Blutdruckmessgerät vom Arzt sind die Live-Tracker ziemlich genau.
15: Okay.
17: Sagt der Steffen.
15: Guck an.
17: Da hast du ja wieder unnötig viel
15: das
17: Geld ausgegeben.
15: Will ich nicht in Frage stellen, aber die Uhr kann ja auch noch viel mehr als Blutdruck messen. Ja?
17: Aber ich möchte mich 300 Euro.
15: Nicht aufregen. Oh, siehst du, wenn ich hier rede, dann
17: da
15: ist die Messung...
17: Wieder, geht's gleich wieder los.
15: Ich darf nichts sagen. Du musst jetzt mal noch kurz was erzählen, ja?
17: Okay, also Sie können die teure Variante nehmen oder eben von Kendocs, 69 Euro. Mensch, was es alles gibt. Gucke mal an. Oder Sie messen einfach normal mit einem Blutdruckmessgerät aus der Apotheke. Wenn Sie ein komisches Gefühl haben, messen Sie damit und dann ist auch alles safe. So, jetzt wünschen wir Ihnen erstmal einen guten Start in diesen Freitag, 15. Mai. Ist es jetzt fertig? Hast du jetzt einen Wert irgendwie? Mhm. Es misst noch. Wie viel soll ich denn erzählen, Mensch? Vielleicht liegt es auch daran, dass wir immer so viel reden.
15: Mhm.
17: Oder dass du immer so viel redest.
15: Mhm.
17: Weil ich weiß jetzt, also... Wollen wir noch einen Titel spielen zwischendurch? Also Sie haben doch die Zeit am Radio, oder?
15: Warte,
17: ich denke, du darfst nicht reden. So, Achtung. Piept das dann? Piep. Ihr Blutdruck ist nicht mehr messbar. Passiert nicht. Spiel mal doch noch ein Lied, Mensch. Ach so, nee.
15: Jetzt ziehen wir es durch.
17: Jetzt
15: 131 zu 76. Ach, alles gut.
17: Das ist
15: Puls
17: okay,
15: 59,
17: oder?
15: Das ist okay, glaube ich. Ja, das ist okay. Ja, doch, das geht.
17: Gut.
15: Nee, ich habe das halt jetzt mal geholt, weil es ab und zu eben doch so ein paar Sprünge mal gab. Ne?
17: Du hast doch hier so eine Blutdrucklabilität.
15: Wenn Sie mit so einer Kollegin zusammenarbeiten, wie ich.
17: Ja. Das liegt nicht an mir, das hattest du vor mir schon.
15: Dann gibt es da eben Sprünge, Blutdruck. Ja. Deswegen kontrolliere ich das jetzt. Ja, danke für Ihre Geduld. Und jetzt einen guten Start in den Freitagmorgen.
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15: Kurz vor 9:30 inzwischen schon wieder. Mensch, die Zeit vergeht.

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1: Ja, und heute haben wir mal einen Tipp für alle Eltern. Kurse für die Kids zum Schwimmen lernen kosten ja normalerweise richtig Geld. Bei der Poolbaufirma Dejoajo hier bei uns in Leipzig gibt's demnächst wieder kostenlose Kurse, weil viele Kinder heute auch nach der Grundschule noch nicht schwimmen können. Unterstützt wird das Ganze von Franzi van Almsick als Schirmherrin. Schwimmen lernen sollte keine Frage der finanziellen Möglichkeiten sein, sagt sie. Und recht hat sie. Bis zum 24. Mai kann man sich noch für einen Platz bewerben.
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0: 7, na, halb 9 jetzt. Wir schauen mal ganz kurz nach draußen.
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3: Einen wunderschönen guten Morgen. Na, sieh einer an. Das Wetter zum Tagesstart ist fast überall hübsch, aber im Laufe des Tages kann sich's eben dann Stück für Stück zuziehen und eventuell auch ein Schauer oder mal ein Gewitter geben. Und auf den Straßen ist uns ein Blitzer gemeldet worden auf der Brünnerstraße an der Kreuzung zur Antonienstraße. Danke, lieber Steffen, fürs Bescheid geben. Gute Fahrt.
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0: es erwischt ihn ja nicht jeder jedes Mal und hört.
1: Da hast du auch wieder recht. Ne? Ja. Und von den schönen Sachen kann man eben nicht genug haben.
0: Ja, deswegen. Ich kann es noch ein paar Mal hören.
1: Ja, denkst du? Okay, alles klar. Das ist schön. Prima. Und du nutzt dich ja auch nicht ab, Micha Klein. Ja. Also, dein Wetterbericht.
0: Wer weiß. Aber ich singe ja nicht jeden Tag das Gleiche.
1: Das stimmt. Guten Morgen.
0: Und es ist oftmals nicht schön. Was
1: hier ist unser Chefmeteorologe, unser Wetterman zum Brückentag. Und ich habe es jetzt nochmal durchgelesen, weil vorhin hatten wir so ein bisschen mit Halbwissen um uns geschmissen. Und zwar Thema Fußball-Weltmeisterschaft. Am 19. Juli ist Finale. Und es wird zum ersten Mal in der Geschichte der Fußball-WM eine Halbzeitshow stattfinden. Ja, und das wurde verkündet am Freitag von Coldplay-Sänger Chris Martin, der organisiert das Ganze, wird selber aber wohl wahrscheinlich nicht auftreten mit Coldplay, und Elmo von der Sesamstraße. Die beiden haben das präsentiert. Also es wird wohl Shakira geben, es wird BTS geben, hier K-Pop und so weiter, und Madonna.
0: Und mal,
1: also wirklich eine Kombi, ja. Drei Schwergewichte, jetzt nicht körperlich, aber also das wird schon heftig. Und die schaffen das wohl nicht, das in 15 Minuten reinzupacken. So eine Halbzeit beim Fußball ist ja maximal 15 Minuten lang. Übrigens offiziell heißt das so in den Regeln, ja, maximal 15 Minuten. Sodass wohl möglicherweise erstmals bei einem, nenne ich Fußballspiel, das stimmt nicht ganz, bei einer Fußball-WM die Halbzeitpause länger sein wird.
0: Die haben das wohl irgendwo, ich glaube in Südamerika oder sowas, auch schon gemacht. Ja. Und das ist eigentlich überall verboten, aber man macht es dann einfach.
1: Man macht es halt. Ne?
0: Ja. Ja. Also, und die Sportler, also die Fußballer, die Trainer sind alle gar nicht so glücklich darüber, weil die sagen, die 15 Minuten sind schon viel zu lang.
1: Ja.
0: Wir Leistungssportler kennen das ja.
1: Ja, man kommt raus, ne? Ja, man kommt raus. Aus dem Rhythmus raus, ja.
0: Man ist ja so in the zone, wie,
1: ja, genau.
0: Wie die Experten sagen, man ist so voll in der Zone.
1: Ja.
0: Und genau. Dann plötzlich ist so, deine Leistungskurve geht so. Kennst du das auch?
1: Ist man raus, ja, jeden Tag geht, ja.
0: Bei mir auch so, wenn ich abends jetzt, also wenn ich Fußball gucke,
1: ja.
0: Wenn dann die Halbzeit ist, ist meine Leistungskurve,
1: genau.
0: Die war schon vorher mies, weil ich ja selten Fußball gucke, aber danach ist die noch mieser.
1: Und nach 15 Minuten bist du raus, also es geht gerade noch, aber nach 25 Minuten, kenn ich schon. Naja.
0: Darf ich was ganz was Peinliches sagen?
1: Ja.
0: Also ich, wie gesagt, ich habe ja schon mich des Öfteren geoutet, dass ich von Fußball und Sport ich null Ahnung habe.
1: Ich weiß.
0: Aber ja, ich will es nur noch mal betonen als Einleitung für das, was jetzt kommt. Und es ist echt peinlich. Also da sieht man die geistige Unflexibilität. Ich habe wirklich Schwierigkeiten, wenn dann die zweite Halbzeit kommt, dass ich immer völlig verwirrt bin, dass sie in die andere Richtung spielen.
1: Ernsthaft.
0: Ich finde das ganz schlimm, mich dann umzustellen. Gut.
1: Dann versuch's doch jetzt mal mit der Wettervorhersage, Micha.
0: Diese geistige Flexibilität, die ich in anderen Bereichen mehr erhalten habe.
1: Das machen wir ganz kurz. Es wird Richtung Wochenende wieder besser. Heute auch schon.
0: Ja. Tatsächlich wird es. Also heute zeitweise viele Wolken, zeitweise aber auch aufgelockert. Nachmittags sind Schauer, eventuell auch ein Gewitter möglich. Schon ein bisschen wärmer wieder, so bei 15 Grad. Morgen Sonne und Wolkenmix und nur vereinzelt irgendwo mal ein Schauer. Und am Sonntag meistens trockener und freundliches Wetter. Ein bisschen wärmer, so bei 16, 17 Grad.
1: Nächste Woche Richtung Pfingsten kommt der Sommer. Da reden wir nachher noch mal drüber. Jetzt erstmal noch eins, Micha.
0: Käffchen.
1: Käffchen, bin ich dabei. Los.

0: Ja, dann mal einen wunderschönen guten Morgen. Donald Trump ist zuweilen verrückt, ja, aber nicht verrückt genug, uns Europäern den chinesischen Markt zu überlassen. War jetzt auf China-Reise, die geht heute zu Ende. Und dort wurden vor allem Geschäfte gemacht. Und was macht währenddessen das Europa der EU? Es investiert seine Kraft, seine Ressourcen und sein Geld in einen vollkommen sinnlosen Krieg gegen Russland, der immer länger dauert und sich immer mehr hochschaukelt. Aber lasst uns trotzdem nicht die Zuversicht verlieren zum Freitagmorgen. Das wird alles wieder besser. Die Vernunft wird sich durchsetzen. Es dauert halt in unserem Kulturkreis immer ein bisschen länger. Was heute sonst noch wichtig ist und wichtig wird, das erfahren Sie auch gleich bei uns in den Nachrichten.
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21: Mit Conny Hartmann. Guten Morgen. Energie von oben. Leipzigs zweitgrößter Vermieter, die Vonovia, will die Zahl ihrer Solaranlagen auf Gebäudedächern in der Stadt dieses Jahr mehr als verdoppeln. Das hat Regionalbereichsleiter René Berrott jetzt angekündigt.
22: Wir haben bislang hier in Leipzig 50 PV-Anlagen installiert auf den Dächern unseres Bestandes und wir werden in diesem Jahr weitere 58 Anlagen bauen, so dass wir dann am Jahresende, wenn wir dann auch alle wirklich zu Ende bringen bis zum Jahresende, dann mehr als 100 PV-Anlagen auf den Dächern haben sollten.
21: Mit der Energie daraus könnte man 400 bis 500 Haushalte versorgen, so Berrott. Nach der langen Winterpause gehen die Sanierungsarbeiten an der elbseitigen Fassade von Schloss Hartenfels weiter. Sie hat 3 neue Schichten Putz aus Kalk bekommen und die Sandsteinfassungen der Fenster sind repariert. Demnächst soll nun der Hausmannssturm an die Reihe kommen. Im Juli verschwinden die Gerüste dann und der Blick aufs Schloss ist wieder frei, so ein Sprecher des Landratsamtes. Junge Menschen in Sachsen, Sachsen-Anhalt und Thüringen sehen im Klimawandel vor allem eine Bedrohung für ihre Gesundheit. Das zeigt die aktuelle sogenannte Sinus-Jugendstudie, die von der Barmer in Auftrag gegeben wurde. Demnach befürchten 43% der Befragten, 14- bis 17-Jährigen, negative Auswirkungen auf ihre Gesundheit. Verdi hat heute im Handel zu bundesweiten Warnstreiks aufgerufen. Damit will die Gewerkschaft den Druck in den Tarifverhandlungen erhöhen. Die bisherigen Angebote seien deutlich zu niedrig. Zoe Tassovali berichtet.
23: Verdi spricht sogar von vergifteten Angeboten. Die Arbeitgeber bieten bisher nur kleine Lohnerhöhungen in 2 Schritten. Verdi fordert dagegen deutlich mehr, und zwar 7% mehr Lohn, mindestens aber 225 Euro zusätzlich im Monat. Deshalb sind heute in mehreren Städten Warnstreiks und Kundgebungen geplant, unter anderem in Hamburg, Dortmund und Stuttgart.
21: Zwischen den USA und der kubanischen Führung hat es ein seltenes Spitzentreffen gegeben. CIA-Direktor Radcliffe hat in Havanna ranghohe Vertreter des Innenministeriums getroffen. Medien zufolge sind die USA zu ernsthaften Gesprächen über Wirtschafts- und Sicherheitsthemen bereit.
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25: Ja, der Tag ist gestartet, ist wirklich schön bei uns in Leipzig. Die Temperaturen, die gehen auf 15 Grad rauf. Im Laufe des Tages kann sich's aber ein Stückchen zuziehen und eventuell auch mal ein Schauer oder vielleicht sogar mal ein Gewitter geben. Morgen der Tag, der sieht ähnlich aus, zumindest gibt's eine kleinere Schauerwahrscheinlichkeit. Und die Höchstwerte liegen so wie heute bei 14, 15 Grad. Der Sonntag soll dann weitestgehend trocken bleiben. Ein paar Wolken mischen aber mit. Und auf den Straßen, da haben wir einen Blitzer nach wie vor. Brünnerstraße an der Kreuzung zur Antonienstraße. Und falls Sie auch noch irgendwas entdeckt haben, dann rufen Sie gerne an 03x800 und die 4 ist die Nummer oder schreiben Sie eine WhatsApp. Gute Fahrt.
0: Alles klar. Dankeschön, Miri.
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0: Und da ist er. Hallo alle.
28: Halt die Klappe.
0: Ja, ist manchmal besser.
25: Manchmal.
0: Jetzt wünschen wir Ihnen aber erstmal,
25: wie man es immer so machen könnte,
0: einen fabelhaften Start in den Freitag, in den Brückentag. Es ist jetzt kurz vor 9.
25: Machen Sie was draus.
0: Moin.
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0: Ja, später Musik. Ja.
1: Ich frage mich immer, wenn jetzt jemand so ein Lied komponiert, also wie er da gerade jetzt, ne? Und dann hat das geschafft, das also in allen Streaming-Portalen zu haben, das gerade gespielt wird, dann freut er sich wahnsinnig. Ja. Rechnet der schon damit, dass dann irgendeiner dann so bop dazu macht?
0: Ja, das war ja eine Aufforderung.
1: Ach so.
0: Ich habe das als, da müsste Musik sein, ja, wenn er das singt.
1: Ja.
0: Da Vincent Weiß, dann habe ich das als Aufforderung verstanden, jetzt mach doch mal. Und deswegen habe ich so.
1: Und da spürst du so deine innere Blaskapelle raus.
0: Ja, ja, deswegen, ja. Und da habe ich dann eben bloß ja, so ein bisschen Musik gemacht. Halt.
1: Schön.
0: Ja, ja. Ist ja wichtig.
1: Ich glaube, die AOK hat dafür einen Schlüssel
0: gearbeitet. Meinst du das? Ich habe es immer gesagt, es ist eine Diagnose. So, jetzt spielen wir aber erstmal die Wettermusik auf.
1: Oh, wie schön, ja.
0: Den Wetterwalzer. Guten Morgen unserem Chefmeteorologen Michael Klein. An diesem 15. Mai, es ist der Brückentag, es ist der Freitag, aber es sind natürlich trotzdem viele, viele Menschen unterwegs, viele auch, die arbeiten müssen, die sich dann auf den Feierabend freuen oder die eben wirklich frei haben. In dem Zusammenhang, Micha, eins ist für alle da, nämlich die Badesaison, die jetzt begonnen hat. Ja, ach ja, da war doch noch was.
1: Genau.
0: Ja, bei der Eiseskälte der letzten Tage fällt einem das so ein bisschen aus dem Kopf, aber die Wassertemperaturen, ja, die könnten zumindest heute Morgen, pass auf, jetzt auch wieder ein Dreh, heute Morgen über den Lufttemperaturen liegen, weil es war doch relativ frisch in der Nacht.
1: Ja, das werden sie, ich glaube, mit absoluter Sicherheit in den meisten Gewässern, die wir so haben, fast allen, das muss so gewesen sein, ja, weil die Temperaturen waren ja wirklich ordentlich frisch. Ein bisschen unterschiedlich verteilt bei uns hier im Freistaat, also während es Richtung Osten in der Lausitz schon ordentlich so bei 7, 6 Grad morgens früh war, hatten wir noch leichte Nachtfröste im Südosten, im Vogtland vor allem. Also insofern, ja, die Seetemperaturen waren definitiv höher. Ansonsten aber heute ein Tag, der milder wird als die vergangenen, so bei 14, 15 Grad liegen wir dann am Nachmittag und es gibt immer wieder Chancen auf Sonne im Wechsel mit dichteren Wolkenfeldern. Am Nachmittag gibt es aber auch Chancen oder ja das Risiko, je nachdem wie man es sehen will, von Schauern, eventuell auch Gewittern, die sind möglich.
0: Okay, du hast es dann schon angedeutet, der Trend auch am Wochenende, es wird dann noch ein bisschen wärmer, noch ein bisschen milder und nächste Woche dann Sommer.
1: Ja, sommerliche Temperaturen, sagen wir mal ganz vorsichtig. Sommer, wenn man jetzt die Schlagzeilen irgendwo in den nächsten Tagen liest, nämlich 25 Grad und mehr, die sind in Deutschland dann möglich zum Ende der Woche hin, aber voraussichtlich vor allem im Westen, im Südwesten. Wir hier im Osten werden eher so im Bereich so bei 21, 22, 23 Grad vielleicht liegen. Nichtsdestotrotz schon mal deutlich mehr als im Moment. Und ja, es steigert sich morgen und übermorgen schon mal so ein bisschen. Gerade der Sonntag kann ganz freundlich und nett werden bei Werten so um 16, 17 Grad. Montag, Dienstag dann noch ein bisschen mehr und ja, zum Ende der Woche hin sind wir dann häufiger über der 20-Grad-Marke.
0: Badewetter.
1: Ja, für die Mutigen auf jeden Fall.
0: Kann man sagen. Micha, wir gönnen uns jetzt erstmal noch eins.
1: Käffchen, ja, gerne.
0: Ja, und hören uns dann morgen früh nochmal.
1: Wenn wir nicht baden gehen, ja.

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1: Mit Conny Hartmann. Guten Morgen. Wegen einer vermeintlichen Schießerei wurde gestern Abend das Areal westlich vom Hauptbahnhof großräumig abgesperrt. Nach 2,5 Stunden gab es Entwarnung. Jemand hatte in seiner Wohnung offenbar mit einer Schreckschusspistole herumgeballert. Bei den Sportbädern Leipzig wird über die Anschaffung von sogenannten Ertrinkungsrettungssystemen nachgedacht. Also KI-gesteuerte Kamerasysteme, die in Schwimmhallen Alarm schlagen, wenn jemand zu ertrinken droht. Immer mehr junge Menschen in Sachsen fahren mit Bus und Bahn, um das Klima zu schützen. Das zeigt eine neue Jugendstudie der Barmer. Beim Katholikentag in Würzburg ist heute Bundeskanzler Friedrich Merz zu Gast. Dagegen gibt es Protest, eine Demo ist geplant. In der Schweiz startet heute die Eishockey-Weltmeisterschaft und Deutschland ist heute direkt schon dran. Am Nachmittag geht es gegen Finnland.
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3: Ja, der Tagesstart ist wirklich schön bei uns in Leipzig. Die Temperaturen, die gehen auf 15 Grad rauf. Im Laufe des Tages kann sich's aber ein Stückchen zuziehen und eventuell auch mal ein Schauer oder vielleicht sogar mal ein Gewitter geben. Morgen der Tag, der sieht ähnlich aus. Zumindest gibt's eine kleinere Schauerwahrscheinlichkeit. Und die Höchstwerte liegen so wie heute bei 14, 15 Grad. Der Sonntag soll dann weitestgehend trocken bleiben. Ein paar Wolken mischen aber mit. Und auf den Straßen, da haben wir einen Blitzer nach wie vor. Brünner Straße an der Kreuzung zur Antonienstraße. Und falls Sie auch noch irgendwas entdeckt haben, dann rufen Sie gerne an. 03x800 und die 4 ist die Nummer. Oder schreiben Sie eine WhatsApp. Gute Fahrt!
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1: Sunnyside oder ein Traum? Na, erraten, um wen es geht? Na, ich gebe mal noch einen Tipp. Das war die schönste Zeit. Natürlich, es geht um Bosse. Der Gutste spielt heute Abend bei uns in Leipzig hier im Haus Auensee. Das Konzert beginnt um 20 Uhr und es gibt noch Tickets vorab online. Schnell sein lohnt sich da aber auf alle Fälle. Bosse, heute Abend, 20 Uhr im Haus Auensee. Viel Spaß und wir wünschen ein schönes, hoffentlich langes Wochenende.
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1: Ach, da kann es ja losgehen. Wir freuen uns. Hier ist Mr. Friday, unser Better-Wetter-Man Michael Klein. Wunderschönen guten Morgen.
3: Guten Morgen, hallo.
1: Oh, ach, es gibt so schöne Freitagssprüche. Ich habe gerade mal so ein bisschen geguckt. Ja, endlich Freitag. Ich werde dieses Wochenende so dermaßen eskalieren, dass ich am Montag bestimmt neue Hausschuhe brauche. Das ist gut, oder?
3: Schön,
4: Friday, man, Saturday, Sunday, what?
1: Der Bus kommt am Freitag, oder?
3: Der Bus?
1: Na, der Bus kommt, der Song.
3: Der Bus kommt am Freitag.
1: Ach, schön.
3: Katy Perry?
1: Ich habe nicht Käthe gesagt. Käthe. Kennst du Käthe?
3: Ich kenne Käthe Perry.
1: Nee, Käthe ist doch ja, sprach der Oberförster. Seine Tochter Käthe saß am Fenster und nähte. Plötzlich stach sie sich in den Finger. Hoch auf sprang da das Blut. Ja, sprach da der Oberförster. Hugo war sein Name. Seine Tochter Käthe saß am Fenster und nähte. Plötzlich stach sie sich in den Finger. Hoch auf sprang da das Blut. Ja, sprach da der Oberförster. Hugo war sein. Das hat 32 Strophen übrigens. Soll ich bis zum Schluss, oder?
3: Ich wüsste, du könntest. Das ist das Erschreckende.
1: Ja, wenn du mit der Käthe anfängst, dann muss doch die Käthe ja auch mal zu Wort kommen. Die Tochter vom Oberförster, Hugo.
3: Es ist wirklich immer wieder erschreckend, wie du mich erschrecken kannst.
1: Sag mal, was bist du für ein Zähneputztyp? Also hast du da schon was an oder bist du oben noch nackt, wenn du Zähne putzt?
3: Ich habe dann entweder noch die Nachtbekleidung, meinen Schlafrock mit der Schlafmütze, dann gehe ich mit meiner kleinen Kerze auf dem, auf dem Silbertablettchen.
1: Okay. Ich gehe oben ohne dann ans Waschbecken morgens.
3: Ach, ein Nacktputzer.
1: Ich bin ein Nacktputzer sozusagen.
3: Ach, ich habe schon gehört, dass es diese Menschen gibt, Nacktputzer.
1: Ja, Sie können mich auch gerne buchen, wenn Sie das jetzt zufällig hören.
3: Ich putze doch anderen Leuten die Zähne.
1: Ich putze ihnen gern die Zähne nackt. Jenny Elvers. Warte mal, die war mal mit dem Lauterbach zusammen, oder?
3: Jenny Elvers war mal mit Karl Lauterbach?
1: Ah ja, na klar. Jenny Elvers, warte, natürlich waren die mal
3: das
1: Jenny.
3: Das hab ich schon wieder verdrängt. Das
1: Elvers,
3: ist ja ewig, oder?
1: Warte mal, Lauterbach und Elvers.
3: Das hab ich völlig verdrängt. Das gibt wieder einen ganz neuen Blick auf beide.
1: Das
3: war mir völlig
1: entzogen. Und Jenny Elvers sagt in der Gala, es ist allerdings 4 Jahre her, ich hatte Männer, die mir wirklich nicht gut getan haben. Naja, guck an.
3: Karl Lauterbach, mit dem war die zusammen?
1: Nein, mit dem Schauspieler. Wie heißt denn? Heiner Lauterbach. Nein, also bitte.
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18: Mit Conny Hartmann. Guten Tag. In Leipzigs Schwimmbädern könnte die Sicherheit mit Unterstützung von KI möglicherweise deutlich erhöht werden. Es geht um sogenannte Ertrinkungsrettungssysteme. Frank Selig weiß mehr.
19: Bei den Sportbädern Leipzig wird offenbar über die Anschaffung von solchen KI-gesteuerten Kamerasystemen nachgedacht. Nachdem die AfD im Stadtrat eine Prüfung vorgeschlagen hat, heißt es aus dem Sportdezernat, dass man die Entwicklung dieses Jahr genau beobachten wolle. Zwischen 80 und 100.000 Euro kosten solche Systeme pro Schwimmbad. Es gibt sie zum Beispiel bereits in Köln, Henningsdorf oder Falkensee. Nächstes Jahr könnte dann über eine Anschaffung entschieden werden.
18: Das Leipziger Mehrgenerationenhaus Kita Meets Hospiz hat den mit 10.000 Euro dotierten Sonderförderpreis der Town and Country Stiftung bekommen. Der Preis würdigt Projekte, die generationsübergreifende Begegnung und gesellschaftlichen Zusammenhalt auf besondere Weise leben. Das Haus gehört zu den gemeinnützigen Leipziger Känguru-Kindertagesstätten. Sie betreiben in der Stadt 5 integrative Kitas plus einer inklusiven Familienhilfe. Ein Großbrand hat am Abend in Rabenau im Osterzgebirge eine ehemalige Möbelfabrik zerstört. Die Feuerwehr war mit über 130 Kameraden im Ortsteil Oelsa im Einsatz und konnte ein Übergreifen der Flammen auf umliegende Häuser verhindern. Das Gebäude brannte vollkommen aus. Erst nach mehreren Stunden konnte das Feuer gelöscht werden. Jetzt laufen die Ermittlungen zur Brandursache. Die Luft wird dünner für Großbritanniens Premierminister Starmer. Nach dem Kommunalwahldebakel ist jetzt auch Gesundheitsminister Streeting zurückgetreten. Er habe das Vertrauen in Starmer verloren, erklärte der Ex-Minister zur Begründung. Die Times hatte im Voraus gemutmaßt, dass Streetings Rücktritt mit einer Herausforderung um den Posten als Labour-Parteichef einhergehen könnte. Torwart Manuel Neuer soll seinen Vertrag beim FC Bayern um ein Jahr verlängert haben. Wie die Bild berichtet, soll der 40-jährige Kapitän noch eine Saison als Stammkeeper spielen und parallel seinen Nachfolger Jonas Urbich ausbilden. Eine offizielle Bestätigung des Vereins gibt es noch nicht.
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21: Ja, der Tagesstart bei uns in Leipzig sieht wirklich hübsch aus. Herrlich blauer Himmel und ein paar malerische weiße Wolken, die ab und zu mal mitmischen. Aber im Laufe des Tages kann es dann wieder unbeständiger werden. Da ist durchaus mal ein Schauer möglich oder sogar ein Gewitter. Die Temperaturen gehen auf 15 Grad rauf heute. Morgen der Tag sieht ähnlich aus. Auch da gibt es eine Schauerwahrscheinlichkeit bei Höchstwerten um die 14 Grad. Der Sonntag soll dann weitestgehend trocken bleiben. Aber die Temperaturen, die bleiben weiter so im 13, 14 Grad Bereich noch. Denn zu Pfingsten soll es ja sehr schön und sehr warm werden. Und auf den Straßen ist alles noch sehr entspannt, aber falls Sie irgendwas entdeckt haben, können Sie gerne Bescheid geben. 03x800 und die 4 ist die Nummer.
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23: Genau, ist alles echt bei uns, live und in Farbe. Willkommen an diesem Freitag. Ich hoffe, Sie hatten einen schönen Feiertag gestern und jetzt starten wir in diesen Freitag. Für manche Brückentag, gleich 80er Sound bei uns von Aha. Und wir starten jetzt mit Apete. Haben Sie einen schönen Freitag.
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0: In 11 Minuten haben wir es 10:30. Wir sind bei der Arbeit am Freitag oder bei der Freizeit am Freitag. Einige machen ja Brückentag heute, wir nicht. Wir begleiten Sie topaktuell informiert durch diesen 15. Mai. Gestern Abend, zweite Serie, ist die Halbfinale. Spannend war es bis zum Schluss. Jetzt stehen also alle 24 Konkurrenten für unsere Sarah morgen Abend fest. In 10 Minuten alles dazu, damit Sie auf der Arbeit oder zu Hause mitreden können. Und musikalisch machen wir gleich mit diesem aktuellen Hit weiter. Somber und Undressed in voller Länge gleich.
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14: Ja, der Tagesstart sieht wirklich sehr, sehr schön aus bei uns in Leipzig. Herrlich blauer Himmel und ein paar sehr hübsch aussehende weiße Wolken, die unterwegs sind. Die Wolken können sich aber im Laufe des Tages auch verdichten und vielleicht ist auch mal ein Schauer oder sogar ein Gewitter möglich. Die Temperaturen bei uns in Leipzig gehen auf 15 Grad rauf. Morgen der Tag, der sieht ähnlich aus, ähnlich wechselhaft. Auch da gibt es eine kleinere Schauerwahrscheinlichkeit. Die Temperaturen bleiben so wie heute. Und auch am Sonntag bleibt es wechselnd bewölkt, aber weitestgehend trocken. Und auf den Straßen haben wir momentan noch nichts verstört. Keine Staus und keine Blitzer, die uns gemeldet worden sind. Ich wünsche eine gute Fahrt. Schönen Freitag.
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17: Und mit Ihnen, wir begleiten Sie Richtung Wochenende und wünschen einen ganz schönen Freitag mit uns.

0: die 90er mit Robert Miles, One and One beim Lieblingsradio am Freitag. Eine Minute nach 11:30 ist es. Morgen steigt der größte Musikwettbewerb der Welt, der Eurovision Song Contest. Den gibt's mittlerweile seit 70 Jahren und wird weltweit von geschätzt 160 Millionen Menschen geschaut. Und für Deutschland tritt dieser Song an. I'm on fire, fire. Gesungen wird Fire von Sarah Engels, die vor 15 Jahren mal Zweite bei DSDS geworden ist. Petro Lombardi hatte die Staffel damals gewonnen. Die Wettbüros sehen übrigens nur geringe Chancen, dass Deutschland den ESC gewinnt. Sarah Engels rangiert bei den Wetten auf dem vorletzten Platz. Da macht sie sich aber nicht groß draus.
1: Ehrlicherweise ignoriere ich das. Ich habe von diesen ganzen Buchmacherkram sowieso nicht die Ahnung. Ich glaube, das ist ja so ein bisschen die Chance zum Gewinn, der da relativiert wird, so wie ich es verstanden habe. Aber ich habe mir von einem sehr langen, großen ESC-Fan, der wirklich seit er 13 ist, in diesem ganzen Geschehen mit drin ist, sagen lassen, es ist sowieso völliger Quatsch und hat nichts zu heißen.
0: Wir drücken Sarah natürlich die Daumen für morgen Abend, auch wenn die Konkurrenz groß ist. Insgesamt treten 25 Acts im Finale an. Sachsen nutzt übrigens den diesjährigen ESC in Wien, um Werbung zu machen. Auf zwei riesigen Screens wird um Touristen geworben, unter anderem mit der Dresdner Altstadt-Silhouette und dem Fürst-Pückler-Park in Bad Muskau.

schönen Freitagvormittag. Kurzer Ausblick noch auf morgen Abend. 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Er stellt Ihnen unter anderem die neuen Songs von Ed Sheeran mit Martin Garrix und Gracie Abrams vor. 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

0: Es ist eine Minute nach 10:45. Der Einkauf nach dem Feiertag könnte heute nicht ganz so reibungslos verlaufen. Verdi hat nämlich zu Warnstreiks im Handel aufgerufen. Alle Themen dieses Tages gleich in unseren Nachrichten um 10:45.
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16: Mit Conny Hartmann. Guten Tag. In Leipzigs Schwimmbädern könnte die Sicherheit mit Unterstützung von KI möglicherweise deutlich erhöht werden. Es geht um sogenannte Ertrinkungsrettungssysteme. Frank Selig weiß mehr.
17: Bei den Sportbädern Leipzig wird offenbar über die Anschaffung von solchen KI-gesteuerten Kamerasystemen nachgedacht. Nachdem die AfD im Stadtrat eine Prüfung vorgeschlagen hat, heißt es aus dem Sportdezernat, dass man die Entwicklung dieses Jahr genau beobachten wolle. Zwischen 80 und 100.000 Euro kosten solche Systeme pro Schwimmbad. Es gibt sie zum Beispiel bereits in Köln, Henningsdorf oder Falkensee. Nächstes Jahr könnte dann über eine Anschaffung entschieden werden.
16: Das Leipziger Mehrgenerationenhaus Kita Meets Hospiz hat den mit 10.000 Euro dotierten Sonderförderpreis der Town and Country Stiftung bekommen. Der Preis würdigt Projekte, die generationsübergreifende Begegnung und gesellschaftlichen Zusammenhalt auf besondere Weise leben. Das Haus gehört zu den gemeinnützigen Leipziger Känguru-Kindertagesstätten. Sie betreiben in der Stadt 5 integrative Kitas plus einer inklusiven Familienhilfe. Ein Großbrand hat am Abend in Rabenau im Osterzgebirge eine ehemalige Möbelfabrik zerstört. Die Feuerwehr war mit über 130 Kameraden im Ortsteil Oelsa im Einsatz und konnte ein Übergreifen der Flammen auf umliegende Häuser verhindern. Das Gebäude brannte vollkommen aus. Erst nach mehreren Stunden konnte das Feuer gelöscht werden. Jetzt laufen die Ermittlungen zur Brandursache. Die Luft wird dünner für Großbritanniens Premierminister Starmer. Nach dem Kommunalwahldebakel ist jetzt auch Gesundheitsminister Streeting zurückgetreten. Er habe das Vertrauen in Starmer verloren, erklärte der Ex-Minister zur Begründung. Die Times hatte im Voraus gemutmaßt, dass Streetings Rücktritt mit einer Herausforderung um den Posten als Labour-Parteichef einhergehen könnte. Torwart Manuel Neuer soll seinen Vertrag beim FC Bayern um ein Jahr verlängert haben. Wie die Bild berichtet, soll der 40-jährige Kapitän noch eine Saison als Stammkeeper spielen und parallel seinen Nachfolger Jonas Urbich ausbilden. Eine offizielle Bestätigung des Vereins gibt es noch nicht.
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19: Einen wunderbaren Freitag, einen schönen Start ins Wochenende. Ja, der Tagesstart sieht wirklich sehr hübsch aus bei uns in Leipzig. Ein paar lustige weiße Wolken, die unterwegs sind und herrlich blauer Himmel momentan. Es kann sich aber noch ein bisschen mehr zuziehen und eventuell ist auch mal ein Schauer oder ein Gewitter möglich. Bei Höchstwerten um die 15 Grad heute. Morgen der Tag wird wohl auch ein bisschen wechselhaft werden. Auch eine kleinere Schauerwahrscheinlichkeit gibt's. Und der Sonntag soll weitestgehend trocken bleiben. Und auf den Straßen, da haben wir noch nichts verstört. Nur einen Blitzer, der ist uns gemeldet worden von der Jana. Berggartenstraße, stadtauswärts steht der. Und falls Sie auch noch irgendwas entdeckt haben, sagen Sie gerne Bescheid. 03x800 und die 4.
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0: Live und in Farbe. Willkommen am Freitagvormittag, vielleicht am Brückentag bei Ihnen. Wir sind so oder so an Ihrer Seite, gleich mit den 80ern von New Order, True Faith. Und wir starten mit Jason Derulo um 6 Minuten vorm 11 jetzt. Schönen Freitag, hi hi.
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0: Somebody von Holly Humberstone neu bei uns. Am Sonntag spielen sie mit uns um eine Auszeit für zwei in der Waldidylle Gorisch in der sächsischen Schweiz. 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
0: Also ihr nächster Urlaub wartet auf Sie am Sonntagvormittag bei uns im Reise.

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1: Morgen ist Wochenende. Schönes Wochenende.

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0: Schön, dass Sie bei uns sind. An diesem Freitag ist es 10:50. Radio Leipzig. Wir sind Ihr Begleiter durch den Arbeitstag oder Brückentag auf dem Weg ins Wochenende. Gleich ein ganz frisches Wetter- und Straßenupdate von Miri. Und direkt danach geht's weiter mit der großartigen Taylor Swift und ihrem Mega-Hit Opelite. Das und noch ganz viel mehr gleich. Bleiben Sie bitte dabei.
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9: Ist Ihnen auch schon mal aufgefallen, dass die Menschen vor allem in den letzten Tagen ziemlich häufig in ihre Wetter-Apps gucken? Das ist auch kein Wunder, denn das Wetter hat ja für die ein oder andere Überraschung schon gesorgt. Auch heute können ein paar mehr Wolken aufziehen und für den ein oder anderen Schauer oder auch mal ein Gewitter sorgen. Die Temperaturen bei uns in Leipzig gehen auf 15 Grad rauf und momentan sieht es wirklich sehr angenehm aus. Morgen der Tag wird ähnlich wechselhaft werden. Der Sonntag soll dann trocken bleiben und ein bisschen beständiger. Und auf dem Straßen haben wir jetzt momentan nur einen Blitzer auf der Berggartenstraße stadtauswärts. Und Ihre Meldungen gerne an die 0 3x800 und die 4. Gute Fahrt.
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12: Und mit Ihnen, wir beamen uns gleich in die späten 90er zu Wes und Alané. Davor noch Taylor Swift. Schönen Freitag.

0: Das klingt schon ein bisschen nach Sommer, Wes und Alane am Freitag. Und ich hoffe ja sehr, dass sich meine Taubenplage bis zum Sommer deutlich gebessert hat. Ich habe ja diese Woche von meinem Problem zu Hause erzählt, dass es bei mir Tauben gibt, die denken, mein Balkon wäre doch auch ihr Balkon. Kollege Jens Umbreit hat ein ähnliches Problem. Bei ihm haben Tauben sogar angefangen, ein Nest zu bauen. Viele tolle Tipps von Ihnen sind dazu im Laufe dieser Woche bei uns schon angekommen, unter anderem von Rico.
1: Ja, es ist schwierig, weil die Tiere sehr intelligent sind und eigentlich hilft da nur ein Taubennetz. Und dass man schaut, dass man im Umfeld keine Essensreste in der Öffentlichkeit liegen lässt und die Tiere damit intensiv füttert. Vielleicht auch den Vermieter ansprechen, dass die Anbringung von Nistkästen für Falken auch einen positiven Effekt haben könnte, um die Tiere natürlich zu vergrämen.
0: Dankeschön, Rico. Alufolie wurde noch als Tipp genannt oder der Geruch von Minzölen. Ein Freund von mir hat gestern Abend beim zweiten ESC-Halbfinale auch noch den rumänischen Beitrag als Taubenschreck vorgeschlagen. Auch der deutsche ESC-Kommentator könnte möglicherweise taubenabschreckend wirken. Unfassbar frech. Ich distanziere mich davon. Also, ich habe wirklich schon einiges probiert. Auf der anderen Seite lachen die Tauben vielleicht ja auch nur über meine Abwehrmaßnahmen. Wer weiß das schon?
2: Tauben unter sich.
3: Na Mensch, was denn mit dir selbst? Was klotzt denn sie, Blöde?
4: Ich gucke nicht, Blöde. Ich träume.
3: Darf man wissen, wovon?
4: Na, als ich gesehen habe, wie schön der Balkon dort vorne geschmückt ist, mit kleinen Windmühlen, Plastevögeln und Schneek und Schnack, da hab ich nur noch eins in meinem kleinen Taubenköppel drinne.
3: Was denn, sag schon, was denn da?
4: Wir veranstalten einen Federball.
3: Oh nee, ein Federball? Ich werde mir mit Plusterkuchen hacken oder so.

0: Mit David Guetta und One Republic machen wir direkt weiter. I don't wanna wait.
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0: Es ist 11:45 am Freitag beim Katholikentag in Würzburg. Stellt sich Bundeskanzler Merz heute den Fragen junger Menschen und wir informieren Sie gleich über alles Wichtige von hier aus Deutschland und der Welt in unseren Nachrichten um 10:12.
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21: Mit Conny Hartmann, guten Tag. Zum Männertag waren gestern wieder viele unterwegs. Trotz wechselhaften Wetters wurde gefeiert. Zum Brauereifest in Krostitz kamen zum Beispiel rund 2500 Gäste. Trotzdem sei es wie in den Vorjahren überall ruhig geblieben, sagte uns ein Polizeisprecher auf Anfrage. Es habe erfreulicherweise nirgendwo Schwerverletzte gegeben und auch keine Autounfälle mit Alkohol. Einzig die Schießerei in einem Wohnhaus unweit des West-In-Hotels habe für Aufregung gesorgt. Dort hatte jemand gestern Abend mit einer Schreckschusswaffe herumgeballert. Tatverdächtig seien ein 26-jähriger ukrainischer Mieter und ein gleichaltriger Deutscher. Vonovia will in Leipzig mehr Sonnenenergie produzieren. 50 Photovoltaikanlagen betreibt der Großvermieter bereits auf seinen Gebäudedächern in der Stadt. Noch in diesem Jahr sollen es am Ende über 100 werden. Regionalbereichsleiter René Berrott.
0: Das entspricht ungefähr, also mit dieser Leistung können wir ungefähr 400 bis 500 Haushalte komplett autark, könnte man komplett autark versorgen. Und in Summe schaffen wir mit diesem Step dann auch bis zum nächsten Jahr, und die Zahl finde ich auch sehr beeindruckend, mehr als 640 Tonnen CO2 einzusparen. Ja.
21: Die IG Metall und der Volkswagen-Betriebsrat haben Werksschließungen eine klare Absage erteilt. Das werde es mit dem Betriebsrat und der Gewerkschaft nicht geben, erklärten IG Metall-Chefin Christiane Benner und VW-Betriebsratschefin Daniela Cavallo in einer Stellungnahme gegenüber der Nachrichtenagentur Reuters. Natürlich bleiben alle Standorte erhalten. Und falls die Geschäftsmodelle dafür absehbar nicht mehr vollständig tragen sollten, müssten eben neue her. Vor der dänischen Küste ist ein toter Buckelwal angespült worden. Noch ist unklar, ob es sich um das Tier handelt, das wochenlang vor der Insel Pöhl lag. Eine Untersuchung soll jetzt Klarheit bringen. In Dänemark stranden häufiger Wale als in Deutschland. Allein im Februar starben 6 Pottwalmännchen an der dänischen Küste. Wildwest-Fans aus ganz Deutschland treffen sich ab heute in Radebeul zu den Karl-May-Festtagen. 3 Tage lang gibt es ein vielfältiges Programm mit Stuntshows, Musik und Gesprächsrunden.
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23: Also der Tagesstart war wirklich sehr, sehr schön heute. Deutlich mehr Blau als jetzt. Jetzt haben wir schon ein paar mehr Wolken, die sehen aber nach wie vor sehr hübsch aus. Aber das Wetter treibt schon ziemlich einen Schabernack mit uns, das muss man sagen. Es kann auch noch die ein oder andere Überraschung geben heute in Form von Schauern oder vielleicht mal ein Gewitter. Die Höchstwerte bei uns in Leipzig liegen bei 15 Grad. Morgen sieht's ähnlich wechselhaft aus. Am Sonntag wird's dann etwas beständiger werden. Aber die Temperaturen, die bleiben das ganze Wochenende so bei 13, 14 Grad. Und schauen wir noch auf die Straßen. Da haben wir 2 Blitzer. Auf der Berggartenstraße stadtauswärts steht einer und der andere auf der Diesgaustraße stadtauswärts in der 30er-Zone. Gute Fahrt.
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26: Wir sind live und in Farbe an diesem Freitagmittag. Willkommen. Wir haben gleich die 80er dabei und das ist das Tor-Jingle in voller Länge. Major Tom, nämlich gleich 80er-Sound mit Peter Schilling. Davor starten wir mit Ed Sheeran, die nächste Hit-Halbe Stunde. Haben Sie einen schönen Freitag. Hi, hi.

0: Es ist 11 Minuten vor halb eins. Schönen Freitag für Sie, und auch wenn das Wetter aktuell nicht so aussieht, der Sommer kommt, denn heute beginnt die Sommerpause für Überraschungseier. Tatsächlich 3-monatige Sommerpause. Ja, zu viel Wärme ist bei Überraschungseier nicht gut, sonst schlüpfen die Spielzeuge noch von selbst. Und wir checken gleich mal die aktuelle Wetterlage, und direkt danach geht's musikalisch mit Leonie weiter. Don't worry, das und noch ganz viel mehr gleich.
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0: Wir haben es heute Nachmittag größtenteils mit dichteren Quellwolken zu tun bei uns in Leipzig, Stadt und Land. Einzelne Schauer und Gewitter. Heute Abend wird es dann ein bisschen freundlicher. Höchsttemperaturen um 15 Grad. Morgen der Samstag mit mal dichten, mal lockeren Wolken. Also es ist ein bisschen Sonne morgen mit dabei. Trotzdem müssen wir auch noch mit einzelnen Schauern rechnen. Höchsttemperaturen um 14 Grad. Am Sonntag größtenteils trocken bei um die 16 Grad. Hallo auf die Straßen. Es rollt soweit, aber Blitze haben wir. Leipzig, Berggartenstraße stadtauswärts, Dieskaustraße stadtauswärts in der 30er-Zone und Leipzig-Engelsdorf, Arnoldsplatz, der Superblitzer. Gute und sichere Fahrt für Sie. 03x800 und die 4, wenn es mehr gibt.
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0: Und mit dem Sound für Leipzig Stadt und Land. Schönen Freitag für Sie. 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

0: 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Alice DJ und Better Off Alone, eine Minute nach halb eins damit.
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2: Sunnyside oder ein Traum? Na, erraten, um wen's geht? Na, ich gebe mal noch einen Tipp. Das war die schönste Zeit. Natürlich, es geht um Bosse. Der Gutste spielt heute Abend bei uns in Leipzig hier im Haus Auensee. Das Konzert beginnt um 20 Uhr und es gibt noch Tickets vorab online. Schnell sein lohnt sich da aber auf alle Fälle. Bosse, heute Abend, 20 Uhr im Haus Auensee. Viel Spaß und wir wünschen ein schönes, hoffentlich langes Wochenende.
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0: Das ist der Sound für Leipzig Stadt und Land. Ja, wir sind fast im Wochenende, Freitagmittag, und jetzt wird's flauschig und sportlich gleichzeitig bei uns. Denn beim Finale der Fußball-Weltmeisterschaft wird es zum allerersten Mal eine gigantische Halbzeitshow geben. Das Endspiel steigt im MetLife Stadium in East Rutherford in der Nähe von New York. Und jetzt kommt der flauschige Teil. Chris Martin von Coldplay hat den flauschigen Figuren der Sesamstraße erklärt, was denn eine Halbzeitshow ist.
1: A Halftime Show.
2: What's a halftime show?
3: Well, I'm glad you asked. It's where people get together and there's singing and there's dancing.
0: Es wird gesungen, es wird getanzt, es gibt Musik und es ist die Chance zu zeigen, wie großartig all die verschiedenen Menschen sind, erklärt Chris Elmo aus der Sesamstraße. Und dann geht es um die Superstars, die auftreten werden.
3: Yeah, okay, so let's go.
4: Ah! Madonna, Shakira, BTS!
0: Also, das wird wirklich spektakulär. Madonna, Shakira und BTS treten in der Halbzeitshow beim Finale der Fußball-WM auf. Eine Sache steht allerdings noch nicht ganz fest, nämlich ob Madonna dann auch beim Trikottausch mitmacht.
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0: ist 12:45 an diesem Freitag beim Eurovision Song Contest in Wien. Ist das Teilnehmerfeld fürs Finale komplett. Gestern Abend das zweite Halbfinale und morgen gilt es dann.
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7: Mit Conny Hartmann, guten Tag. Zum Männertag waren gestern wieder viele unterwegs. Trotz wechselhaften Wetters wurde gefeiert. Zum Brauereifest in Krostitz kamen zum Beispiel rund 2500 Gäste. Trotzdem sei es wie in den Vorjahren überall ruhig geblieben, sagte uns ein Polizeisprecher auf Anfrage. Es habe erfreulicherweise nirgendwo Schwerverletzte gegeben und auch keine Autounfälle mit Alkohol. Einzig die Schießerei in einem Wohnhaus unweit des West-Inn-Hotels habe für Aufregung gesorgt. Dort hatte jemand gestern Abend mit einer Schreckschusswaffe herumgeballert. Tatverdächtig seien ein 26-jähriger ukrainischer Mieter und ein gleichaltriger Deutscher. Vonovia will in Leipzig mehr Sonnenenergie produzieren. 50 Photovoltaikanlagen betreibt der Großvermieter bereits auf seinen Gebäudedächern in der Stadt. Noch in diesem Jahr sollen es am Ende über 100 werden. Regionalbereichsleiter René Berrott.
20: Das entspricht ungefähr, also mit dieser Leistung können wir ungefähr 400 bis 500 Haushalte komplett autark, könnte man komplett autark versorgen. Und in Summe schaffen wir mit diesem Step dann auch bis zum nächsten Jahr, und die Zahl finde ich auch sehr beeindruckend, mehr als 640 Tonnen CO2 einzusparen. Ja.
7: Die IG Metall und der Volkswagen-Betriebsrat haben Werksschließungen eine klare Absage erteilt. Das werde es mit dem Betriebsrat und der Gewerkschaft nicht geben, erklärten IG Metall-Chefin Christiane Benner und VW-Betriebsratschefin Daniela Cavallo in einer Stellungnahme gegenüber der Nachrichtenagentur Reuters. Natürlich bleiben alle Standorte erhalten. Und falls die Geschäftsmodelle dafür absehbar nicht mehr vollständig tragen sollten, müssten eben neue her. Vor der dänischen Küste ist ein toter Buckelwal angespült worden. Noch ist unklar, ob es sich um das Tier handelt, das wochenlang vor der Insel Pöhl lag. Eine Untersuchung soll jetzt Klarheit bringen. In Dänemark stranden häufiger Wale als in Deutschland. Allein im Februar starben 6 Pottwalmännchen an der dänischen Küste. Wildwest-Fans aus ganz Deutschland treffen sich ab heute in Radebeul zu den Karl-May-Festtagen. 3 Tage lang gibt es ein vielfältiges Programm mit Stuntshows, Musik und Gesprächsrunden.
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0: Heute Nachmittag relativ viele Wolken bei uns in Leipzig, Stadt und Land. Einzelne Schauer und Gewitter können dabei sein. Höchsttemperaturen um 15 Grad. Morgen auch längere sonnige Abschnitte, trotzdem auch einzelne Schauer bei Topwerten um 14 Grad. Hallo auf die Straßen, es rollt soweit keine größeren Probleme. Und jetzt unsere große Blitzershow. Leipzig, Dieskaustraße, stadtauswärts. Leipzig-Engelsdorf, Arnoldsplatz, der Superblitzer. Leipzig, Göpschewitzer Straße, der Superblitzer. Leipzig-Eutritscher Straße, der Superblitzer. Und Leipzig-Nürnberger Straße,
21: der Superblitzer.
0: Und wenn Sie mehr entdecken an Staus oder Blitzern, dann gerne kostenlos anrufen. 03x800 und die 4.
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0: Live und in Farbe am Freitag mit unfassbar viel Musik geht's weiter Richtung Wochenende. Die nächste halbe Stunde gleich mit dem Wunder der Liebe von den Eurythmics, The Miracle of Love, 80er Sound. Und wir starten jetzt mit Regard und Ride It. Und ich freue mich, dass Sie dabei sind. Hi, hi.

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0: 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Am Freitag, Achtung, Gefahrenmeldung. A13 Dresden Richtung Berlin zwischen Kittlitz und Lübbenau. Reifenteile auf der Autobahn. Alles weitere von den Straßen gleich. Und danach freuen wir uns unter anderem auf I Wanna Dance with Somebody. Callum Scott und Whitney Houston. Bleiben Sie bitte dabei.
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8: Es gibt heute Nachmittag ein bisschen Sonne bei uns in Leipzig, Stadt und Land, aber auch dichtere Quellwolken, das heißt einzelne Schauer und Gewitter sind möglich. Höchsttemperaturen um 15 Grad. Morgen viel Sonne, aber auch morgen ein paar dichtere Wolken, einzelne Schauer inklusive bei Höchsttemperaturen um 14 Grad. Sonntag, Stand heute, viel Sonne bei bis zu 16 Grad. Hallo auf die Straßen, aktuell rollt es ohne größere Probleme, aber jede Menge Blitzer. Leipzig, Dieskaustraße, stadtauswärts, 30er-Zone, Leipzig-Engelsdorf, Arnoldsplatz, der Superblitzer, dann Leipzig-Göpschelwitzer Straße, der Superblitzer, Eutritscher Straße, der Superblitzer und Nürnberger Straße, genau, der Superblitzer.
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8: Und mit Ihnen und gleich machen wir späten 90er Sound an mit King of My Castle. Das wird schön. Viel Spaß, schönen Freitag.

13:29. Weitere Gefahrenmeldung: A4 Chemnitz Richtung Dresden zwischen Chemnitz-Glösa und Chemnitz-Ost. Mehrere Unterlegkeile. Vorsicht!

0: Schön, dass Sie bei uns sind und einen schönen Freitag für Sie. Hier ist Radio Leipzig.
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Hier ist der Freitagnachmittag und um kurz vor 2:45 gibt es noch den Gag des Tages. Laut einer neuen Studie lassen sich ungeborene Babys im Mutterleib vom Gähnen ihrer Mutter anstecken. Die genaue Ursache ist noch unbekannt, aber ich vermute, das liegt in den Gähnen. Entschuldigung, jetzt übernimmt Roman Knoblauch. Ich bin Marcel Wenske. Schönes Wochenende. Tschüss und wir hören uns.

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21: Mit Michael Daub, guten Tag. Nach der Amokfahrt letzte Woche diskutiert Leipzig über neue Sicherheitsmaßnahmen. Eine davon könnte die Anschaffung einer neuen Generation von Pollern sein. Das berichtet die LVZ.
22: Im Gespräch sind sogenannte Hochsicherheitspoller, die sich automatisch absenken und heben lassen. Laut Ordnungsbürgermeister Heiko Rosenthal kämen damit allerdings auch hohe Kosten auf die Stadt zu. Angesichts aktuell klammer Kassen ist das natürlich ein Problem. Aber der Spagat zwischen Sicherheit und finanzieller Machbarkeit muss letztlich irgendwie gelöst werden. Frank Selig, Nachrichtenredaktion.
21: Nach der Misshandlung eines geistig behinderten obdachlosen Mannes Ende April in Torgau fordert Oberbürgermeister Henrik Simon mehr Zivilcourage von den Einwohnern der Kleinstadt. Es sei bedenklich, dass Leute den Vorfall sahen, aber nicht sofort die Polizei informierten. Zwei der Angreifer sitzen mittlerweile in U-Haft. Das verletzte Opfer wird mittlerweile in einer obdachlosen Unterkunft betreut. Der 37-Jährige war Ende April von 8 Jugendlichen geschlagen und gedemütigt worden. Danach tauchte ein Video davon in sozialen Netzwerken auf. Bundeskanzler Merz hat zugegeben, dass es in der schwarz-roten Koalition gerade nicht gut läuft. Beim Katholikentag in Würzburg räumte er ein, zur Demokratie gehöre Streit, der aber Ergebnisse liefern müsse. Er sagte, die Regierung streite im Augenblick sehr viel und bringe zu wenig Ergebnisse. Man müsse beweisen, dass es möglich sei, in der politischen Mitte Lösungen zu finden. US-Präsident Trump ist sichtlich zufrieden mit seiner China-Reise. Kurz vor seinem Rückflug nach Washington sprach er im chinesischen Staatsfernsehen von fantastischen Handelsdeals. Er sei zuversichtlich, dass die Länder ihre Beziehungen vertiefen könnten. Trump hatte Xi zum Gegenbesuch in die USA eingeladen. Sollte er dem zustimmen, soll dieser im September stattfinden. Die Ausschreibung für den Sächsischen Inklusionspreis 2026 ist gestartet. Ausgelobt wird der Preis vom Landesbeauftragten für Inklusion, dem Kommunalen Sozialverband Sachsen und dem Sächsischen Behinderten- und Rehabilitationssportverband. Mit dem Preis werden herausragende Praxisbeispiele für ein gelungenes, inklusives Zusammenleben von Menschen mit und ohne Behinderung gewürdigt. Er wird in den drei Kategorien Sport, Arbeiten und So geht Sächsisch inklusiv vergeben. Den Gewinnern winkt ein Preisgeld von je 3.000 Euro.
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12: So, es hat sich ein bisschen zugezogen. Möglicherweise gibt's auch ein bisschen Regen. Die Nacht bleibt dann trocken bei 4 Grad, wird's aber kalt. Morgen viel Sonne, viele Wolken, bisschen Regen, 14 Grad. Am Sonntag bleibt's dann trocken bei 16 Grad. Dann ist der Frühling zurück. Achtung, Autofahrer A38 Leipzig Richtung Halle. Zwischen Leuna und Merseburg Süd, da liegt ein Fahrzeug auf der Standspur. Der steht da. Geblitzt wird auf der Göpfelwitzer Straße, steht der Superblitzer, auf der Eutritscher Straße der Superblitzer und Superblitzer Nummer 3 auf der Nürnberger Straße. Ich wusste gar nicht, dass wir so viele Superblitzer haben. Na, sei es drum. Wenn Sie unterwegs sind, sehen nochmal Staus und Blitzer, kann anrufen kostenlos unter 03x800 und die 4. Vielen Dank fürs Melden.
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12: So, Brückentag für die einen, Arbeitstag für uns, machen wir gerne. Wir bringen Sie gut in den Feierabend und natürlich auch ins Wochenende. Und falls Sie Lust und Laune haben, etwas Tolles zu unternehmen, wird eine Menge los sein in den nächsten beiden Tagen. In der nächsten Stunde gibt es dann unsere freitägliche Wochenendvorschau. Es lohnt sich, da haben wir viel reingepackt für Sie. Jetzt packen wir erstmal aus, und zwar Musik. Gleich Elton John mit Kultmusik aus den 80ern. Vorher gibt es Carly Rae Jepsen und Call Me.

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0: kommt diesen She's So High. Jo, das ist Ihr Freitagnachmittag. Es geht in Richtung Wochenende. Radio Leipzig. Gleich swiften wir wieder eine Runde mit Taylor Swift, The Fate of Ophelia. So klingt der Sound für Leipzig Stadt und Land. Gleich gibt's mehr davon.
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0: So, momentan ist es noch trocken, könnte aber sein, dass es heute nochmal Schauer und Gewitter gibt. Temperaturen in der Nacht bei 5 Grad, dann bleibt es aber trocken. Auch die nächsten 3 Tage sehen toll aus. Morgen 16, Sonntag 18, Montag 20 Grad, der Frühling kommt zurück. Achtung, lieber Autofahrer, wir haben eine Meldung von der A38 Leipzig Richtung Halle zwischen Leuna und Merseburg Süd. Gefahr durch liegen gebliebenes Fahrzeug auf der Standspur. Blitzer auf der Göpschelwitzer Straße steht der Superblitzer. Auf der Eutritscher Straße steht der Superblitzer und Superblitzer Nummer 3 auf der Nürnberger Straße. Staus und Blitzer, auch Superblitzer, gern melden, kostenlos unter 03x800 und die 4 oder per WhatsApp Sprachnachricht. Die Nummer gibt's unter radioleipzig.de. Vielen Dank.
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0: Gleich schauen wir mal auf das Wochenende und sagen Ihnen, was man alles Schönes unternehmen kann, wenn Sie frei haben. Wetter haben wir ja gerade gehört. Wird ja doch ganz schmuck. So, vorher gibt's Musik von Taylor Swift. Wie versprochen, The Fade of Ophelia.

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3: So, Achtung, Autofahrer A14 Leipzig Richtung Nossen zwischen Döbeln Nord und Döbeln Ost. Da ist ein Mann auf der Fahrbahn. Bitte Vorsicht auf der A14 Richtung Nossen zwischen Döbeln Nord und Döbeln Ost.

0: Das ist Ihr Freitagnachmittag gleich mit Wolfsheim, The Sparrows and the Nightingales. Wir sind auf dem Weg ins Wochenende und das Wetter soll deutlich besser werden. Und vielleicht haben Sie ja Lust und Laune, etwas zu unternehmen, vielleicht alleine oder vielleicht mit der Familie. Und was da so los ist hier bei uns in Leipzig, Stadt und Land, sagt Ihnen jetzt unsere Stella.
1: Ja, auf der Galopprennbahn Scheibenholz geht's diesmal nicht um Pferdewetten, sondern um neue Schätze für Ihr Zuhause. Der Eintritt ist frei und der Flohmarkt läuft sowohl morgen als auch am Sonntag jeweils von 10 bis 17 Uhr. Wer am Feiertag gestern noch nicht genug gefeiert hat, ist morgen Abend im Werk 2 herzlich willkommen. Hier steigt die Depeche Mode Party. Neben altbekannten Klassikern laufen natürlich auch neue Hits der Kultband und andere Songs, die den Synthesizer für sich beanspruchen. 22 Uhr geht's los, Tickets gibt's online. Im Felsenkeller läuft morgen Abend die erste K-Pop-Tribute-Show. Inspiriert vom Netflix-Erfolg K-Pop Demon Hunters wird hier eine richtig coole Show geboten. Tickets und Infos gibt's überall da, wo es Tickets gibt. Der Start ist übrigens 19 Uhr. Und wenn's vielleicht doch eher etwas, ich sag mal, intellektueller sein darf, dann geht's am Sonntag zum Internationalen Museumstag im Museum für Druckkunst. Hier gelten Eintrittspreise zum halben Preis und es gibt tolle Angebote und Aktionen.
0: Na dann, auf geht's ins Wochenende. Viel Spaß dabei.

So, richtige Meldung vom Verkehrsdienst A13 Berlin Richtung Dresden zwischen Raststätte Feinhufener Eck West und Ruhland. Achtung, da ist ein Falschfahrer unterwegs. Falls Sie in diesem Bereich unterwegs sein sollten, bitte Vorsicht, Falschfahrer auf der A13 Berlin Richtung Dresden zwischen Raststätte Feinhufener Eck West und Ruhland. Achtung, Falschfahrer.

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18: Mit Michael Daub, guten Tag. Fahrerflucht in Schönefeld ab Naundorf. Nachdem er einen Rentner umgefahren hatte, ist ein Radfahrer einfach abgehauen. Der 87-Jährige wollte laut Polizei gestern Nachmittag die Robert-Blum-Straße überqueren. Dabei wurde er von dem Radler erfasst, der gerade von der Osiecki-Straße um die Ecke gefahren kam. Der Senior kam verletzt ins Krankenhaus. Die Polizei bittet um Hinweise zu dem flüchtigen Fahrradfahrer. Bundesjustizministerin Hubig will härter gegen überhöhte Preise beim Ticketverkauf vorgehen. Die SPD-Politikerin sagte der Bild-Zeitung, Konzerte und Fußballspiele dürften nicht nur für die sein, die sich die horrenden Preise auf dem Zweitmarkt leisten könnten. Deshalb soll dieser besser reguliert werden, nach dem Vorbild anderer Länder. Zuvor hatten Künstler und Veranstalter in einem offenen Brief strengere Regeln gegen Ticketabzocke gefordert. Die Leipziger Zweigstelle der Poolbaufirma De Choiseul bietet demnächst kostenlose Schwimmkurse für Kinder an. Warum, das weiß Frank Selig.
0: Ja, normalerweise kosten solche Kurse richtig viel Geld. Und genau da liegt auch das Problem. Viele könnten sich das schlichtweg nicht mehr leisten. Deshalb würden viele Kinder in Deutschland heutzutage selbst nach der Grundschule noch nicht schwimmen können. Unterstützt wird die Kampagne von Schwimmlegende Franziska van Almsick als Schirmherrin. Schwimmlernen sollte keine Frage der finanziellen Möglichkeiten sein, sagt sie. Die Plätze für die Kurse sind begrenzt. Bis zum 24. Mai kann man sich noch bewerben.
18: Billy Idol wird bei den American Music Awards für sein Lebenswerk geehrt. Der britische Rocksänger bekommt die Auszeichnung laut Veranstalter am 25. Mai in Las Vegas verliehen. In den 80er Jahren galt Idol als Inbegriff des Mainstream-Punk und lieferte Welthits wie White Wedding oder Rebel Yell. RB-Kapitän David Raum soll beim letzten Saisonspiel übermorgen in Freiburg nicht zum Einsatz kommen. Das hat Trainer Ole Werner heute erklärt. Der 28-Jährige, der in den letzten Wochen mit Leistenproblemen zu kämpfen hatte, darf sich für die WM im Sommer schonen. Das sei allerdings nur so, weil die Roten Bullen die Quali für die Champions League in der Tasche haben. Dagegen bekommt RB-Torhüter-Urgestein Peter Gulaschi Einsatzzeit. Der 36-Jährige, der nach langer Verletzungspause zuletzt seinen Stammplatz in der Startelf verloren hatte, soll in Freiburg wieder zwischen den Pfosten stehen.
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20: Naja, so schlecht sieht das Wetterchen doch da draußen gar nicht aus. Aber Achtung, es könnte heute möglicherweise nochmal ein kurzes Gewitter geben. Die Nacht bleibt dann trocken bei 5 Grad. Morgen viel Sonne 16, Sonntag 18, Montag geht's rauf bis auf 20 Grad. Achtung, liebe Autofahrer, wir haben Probleme auf der A38 Leipzig Richtung Halle zwischen Leuna und Merseburg Süd. Da gibt's ein liegen gebliebenes Fahrzeug. Die A72 Zwickau Richtung Chemnitz, Kreuz Chemnitz, Überleitung zur A4 Richtung Dresden. Da liegen Gegenstände auf der linken Spur. Blitzer auf der Göpschlewitzer Straße hier bei uns in Leipzig. Dann auf der Oldwitscher Straße in Leipzig und auf der Nürnberger Straße jeweils der Superblitzer. Staus und Blitzer gern melden, kostenlos unter 03x800 und die 4.
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20: Die Schauspielerin Andrea Katrin Löwig, bekannt aus In aller Freundschaft, macht sich neuerdings auch für ein besonderes Geschichtsprojekt stark. Das hat sie unserem Reporter Oliver Heinze bei einem Treffen erzählt. Und er erzählt uns gleich die ganze Geschichte darüber.

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1: Morgen ist Wochenende. 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

0: Hoch die Hände, Wochenende mit Joris, Herz über Kopf und gleich der zauberhaften Beyoncé und Halo.
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2: Andrea Katrin Löwig kennt man vor allem als Schauspielerin aus der Leipziger Fernsehserie In aller Freundschaft,
3: in der ich Dr. Katrin Globe spiele.
2: Ich bin Oliver Heinze und weiß, dass Löwig aber noch viel, viel mehr macht. So hat sie sich beispielsweise an Live-Lesungen des Bestsellers Sie waren neun in Kirchen beteiligt.
3: Das ist die Geschichte von neun jungen Frauen, die als Zwangsarbeiterinnen in Leipzig arbeiteten. Und man schickte sie auf diesen Todesmarsch von Leipzig über Wurzen, Oschatz. Und diese jungen Frauen haben sich in die Büsche geschlagen und sind dann auf eine abenteuerliche, spektakuläre Flucht gegangen.
2: Die Vorstellungen waren ein Riesenerfolg, sodass schon jetzt eine entsprechende Fortsetzung geplant ist. Am Montag kommt Andrea Katrin Löwig aber erstmal in unsere Stadt. Hier singt sie Jacques Brel.
3: Ich denke, für Chansons ist eine singende Schauspielerin genau das Richtige. Weil für mich das Spiel, das Interpretieren und das Singen eine Einheit ist.
2: Überzeugen kann man sich davon am Montag um 19 Uhr im Kristallpalast.
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0: Das ist doch genau die richtige Musik, um ins Wochenende zu kommen. Die Jungs von Hertz mit Stay. So, wir sind auf dem Weg in dasselbe, also ins Wochenende, und vielleicht gehen Sie heute Abend noch schwurfen oder freuen sich schon auf die Freitagnacht. Dann ist dieser Titel hier hervorragend dafür geeignet, um sich schon mal ein bisschen Schwung zu holen. Einer der erfolgreichsten Songs der letzten Jahre, Forever Young mit David Guetta, Marianne Gold und Ava Max. Das ist der Sound für Leipzig Stadt und Land. Gleich mehr davon.
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6: So, die Sonne gibt nochmal richtig Gas heute Nachmittag. Das ist schön und das macht Spaß. Die Nacht wird kalt, 5 Grad über Null. Morgen viel Sonne, 16, Sonntag noch mehr Sonne, 18 und Montag geht's rauf bis auf 20 Grad. Achtung, liebe Autofahrer, A38, Göttingen Richtung Halle, zwischen Merseburg Nord und Merseburg Süd. In beiden Richtungen Vollsperrung. Da hat es einen Unfall gegeben mit einem LKW. Die A72 Richtung Chemnitz, Kreuz Chemnitz, Überleitung zur A4 Richtung Dresden, Gegenstände auf der linken Spur. Blitzer, Göpschel-Blitzer Straße, Eutritscher Straße und Nürnberger Straße. Da steht jeweils ein Superblitzer. Es wäre super, wenn Sie uns das melden. Staus und Blitzer kostenlos unter 03x800 und die 4.
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6: So ist es. Gleich gibt es die Veranstaltungstipps, falls Sie heute noch ein bisschen was unternehmen möchten und nicht so recht wissen, boah, was kann man denn Schönes tun. Wir begleiten Sie durch den Nachmittag jetzt mit Summer und Undressed.

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1: Wie schmecken eigentlich Wolken in der Antarktis? Und wonach genau riechen eigentlich Pinguine? Ja, das sind so typische Kinderfragen, die morgen im Panometer beantwortet werden. Bei der Tour Schmecken, Riechen, Staunen mit allen Sinnen durch die Antarktis kommen alle ab 8 Jahren auf ihre Kosten. Das Ganze dauert etwa eine Dreiviertelstunde und am besten vorher noch fix anmelden. 11.30 Uhr geht's los. Alle Infos und auch das Anmeldeformular gibt's online über die Website des Panometers.
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0: Hoch die Hände, Wochenende, hier ist Radio Leipzig. Schön, dass wir Sie ins Wochenende begleiten dürfen.
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2: Mit Michael Daub, guten Tag. Nach der Amokfahrt letzte Woche diskutiert Leipzig über neue Sicherheitsmaßnahmen. Eine davon könnte die Anschaffung einer neuen Generation von Pollern sein. Das berichtet die LVZ.
3: Im Gespräch sind sogenannte Hochsicherheitspoller, die sich automatisch absenken und heben lassen. Laut Ordnungsbürgermeister Heiko Rosenthal kämen damit allerdings auch hohe Kosten auf die Stadt zu. Angesichts aktuell klammer Kassen ist das natürlich ein Problem. Aber der Spagat zwischen Sicherheit und finanzieller Machbarkeit muss letztlich irgendwie gelöst werden. Frank Selig, Nachrichtenredaktion.
2: Nach der Misshandlung eines geistig behinderten obdachlosen Mannes Ende April in Torgau fordert Oberbürgermeister Henrik Simon mehr Zivilcourage von den Einwohnern der Kleinstadt. Es sei bedenklich, dass Leute den Vorfall sahen, aber nicht sofort die Polizei informierten. Zwei der Angreifer sitzen mittlerweile in U-Haft. Das verletzte Opfer wird mittlerweile in einer obdachlosen Unterkunft betreut. Der 37-Jährige war Ende April von 8 Jugendlichen geschlagen und gedemütigt worden. Danach tauchte ein Video davon in sozialen Netzwerken auf. Bundeskanzler Merz hat zugegeben, dass es in der schwarz-roten Koalition gerade nicht gut läuft. Beim Katholikentag in Würzburg räumte er ein, zur Demokratie gehöre Streit, der aber Ergebnisse liefern müsse. Er sagte, die Regierung streite im Augenblick sehr viel und bringe zu wenig Ergebnisse. Man müsse beweisen, dass es möglich sei, in der politischen Mitte Lösungen zu finden. US-Präsident Trump ist sichtlich zufrieden mit seiner China-Reise. Kurz vor seinem Rückflug nach Washington sprach er im chinesischen Staatsfernsehen von fantastischen Handelsdeals. Er sei zuversichtlich, dass die Länder ihre Beziehungen vertiefen könnten. Trump hatte Xi zum Gegenbesuch in die USA eingeladen. Sollte er dem zustimmen, soll dieser im September stattfinden. Die Ausschreibung für den Sächsischen Inklusionspreis 2026 ist gestartet. Ausgelobt wird der Preis vom Landesbeauftragten für Inklusion, dem Kommunalen Sozialverband Sachsen und dem Sächsischen Behinderten- und Rehabilitationssportverband. Mit dem Preis werden herausragende Praxisbeispiele für ein gelungenes, inklusives Zusammenleben von Menschen mit und ohne Behinderung gewürdigt. Er wird in den drei Kategorien Sport, Arbeiten und So geht Sächsisch inklusiv vergeben. Den Gewinnern winkt ein Preisgeld von je 3.000 Euro.
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5: So, so ein Wolkenmix aktuell hier bei uns in Leipzig. Es bleibt aber trocken, auch in der kommenden Nacht bei 5 Grad über 0. Morgen dann viel Sonne, 16, Sonntag 18, Montag bis zu 20 Grad. Der Blick auf die Straßen sieht gut aus, wir haben wenig Feierabendverkehr. Auf der A17 Prag Richtung Dresden zwischen Bachertal und Pirna, da liegen Gegenstände auf der Fahrbahn. Bitte machen Sie langsam, sollten Sie in diesem Bereich unterwegs sein. Ansonsten die A38 nach wie vor, Göttingen-Halle zwischen Merseburg-Nord und Merseburg-Süd in beiden Richtungen. Stau nach einem Unfall mit einem LKW. Blitzer auf der Kalibknechtstraße statt Auswärtshöhe Hardenberger Straße. Dann auf der Göpselwitzer Straße, auf der Eutritscher Straße und auf der Nürnberger Straße. Dankeschön fürs Melden und eine gute Fahrt.
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5: So, haben wir gerade das Wetterchen gehört. Es soll schön werden am Wochenende und ich hoffe, dass ich meinen niegelnagelneuen kleinen Grill mal endlich wieder rausholen kann und mir mal eine Wurst drauflegen kann. Seit Wochen versuche ich das und dann habe ich festgestellt, ich habe ja noch die Weihnachtsgans eingefroren. Die habe ich heute rausgenommen. Also morgen gibt es Weihnachtsgans und am Sonntag wird der Grill angeschmissen und ich sage Ihnen dann am Montag, ob ich es überlebt habe. Jetzt auch mal schöne Musik, passend für das Wochenende, das anstehende mit Michael Schulte. Sein aktueller Hit 5 AM gibt's gleich davor Phil Collins und los geht's jetzt mit Lumix und Monster.

0: Elton John und Dua Lipa, Cold Heart, wunderschönen Nachmittag und wir zählen schon die Tage bis zum Start der Fußball-Weltmeisterschaft. 4 Wochen sind es noch und jetzt hat es wohl den bisher lautesten Paukenschlag dafür gegeben.
1: Yeah. Yeah. Okay, so let's go.
2: Ah! Madonna, Shakira, BTS! Ah!
0: Das Tier, der Schlagzeuger der Muppets, hat die Künstler für die Halbzeitshow im Finalspiel verkündet. Madonna, Shakira und die Popband aus Korea, BTS. Mal schauen, wer dann im Finale steht.

0: Na herrlich, die Jungs von Linkin Park und Lost.
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0: Ihr Feierabend- und Wochenendradio und einmal ist kein Mal. Wir swiften noch eine Runde mit Taylor Swift und dem aktuellen Hit Open Light. Werde noch zum echten Taylor Swift-Fan. Steht dazu. So, hören wir gleich in voller Länge in ein paar Minuten.
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1: So, jetzt wird's ungemütlich. Jetzt kann's auch mal ein Gewitterchen geben. In der Nacht soll es aber trocken bleiben bei 5 Grad. Die nächsten 3 Tage sehen toll aus. Temperatur zwischen 16 und 20 Grad. Dann am Montag viel Sonne wird's geben, wenig Wolken. Der Blick auf die Straßen, Feierabendverkehr sieht's eigentlich ganz gut aus. Wir haben nur eine Meldung von der A38 Göttingen-Halle zwischen Merseburg-Nord und Merseburg-Süd. Unfall mit LKW. Da staut es sich Blitzer. Auf der Karl-Liebknecht-Straße statt auswärts. Dann auf der Göpschlewitzer Straße, auf der Eutritscher Straße und auf der Nürnberger Straße wird die Geschwindigkeit gemessen. Staus und Blitzer gern melden, kostenlos unter 0 3x800 um die 4 oder per WhatsApp-Sprachnachricht. Die Nummer gibt's unter radioleipzig.de.
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1: So, es wird langsam dunkel, aber es wird auch langsam Wochenende. Und deshalb gibt's jetzt von uns für Sie Taylor Swift, der aktuelle Hit, Opalite.

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Ed Sheeran, Sapphire. Wunderschönen Nachmittag, auch wenn es jetzt langsam ein bisschen ungemütlich wird da draußen. Kein Problem, wir bringen Sie gut in den Feierabend. 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Die präsentieren wir Ihnen morgen in unseren Charts, in den Top-Hits der Woche mit dem lieben Kollegen Mark Matthew ab 17.50 Uhr.

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12: Mit Michael Daub, guten Tag. Fahrerflucht in Schönefeld ab Naundorf. Nachdem er einen Rentner umgefahren hatte, ist ein Radfahrer einfach abgehauen. Der 87-Jährige wollte laut Polizei gestern Nachmittag die Robert-Blum-Straße überqueren. Dabei wurde er von dem Radler erfasst, der gerade von der Osiecki-Straße um die Ecke gefahren kam. Der Senior kam verletzt ins Krankenhaus. Die Polizei bittet um Hinweise zu dem flüchtigen Fahrradfahrer. Er soll etwa 50 Jahre alt sein, kurze dunkle Haare sowie einen 7-Tage-Bart und eine untersetzte Statur haben. Unterwegs gewesen sein soll der Mann mit dunklen Sachen, Stoffjacke und Jeans sowie einem Herrenfahrrad. Die Leipziger Zweigstelle der Poolbaufirma Deschoyeux bietet demnächst kostenlose Schwimmkurse für Kinder an. Warum, das weiß Frank Selig.
13: Ja, normalerweise kosten solche Kurse richtig viel Geld. Und genau da liegt auch das Problem. Viele könnten sich das schlichtweg nicht mehr leisten. Deshalb würden viele Kinder in Deutschland heutzutage selbst nach der Grundschule noch nicht schwimmen können. Unterstützt wird die Kampagne von Schwimmlegende Franziska van Almsick als Schirmherrin. Die Plätze für die Kurse sind begrenzt. Bis zum 24. Mai kann man sich noch bewerben.
12: Die Beliebtheitswerte der Bundesregierung sind weiter schwach. Kanzler Merz räumt ein, dass ihn zunehmend die Frage beschäftigt, warum es ihm nicht besser gelingt, die Menschen im Land zu erreichen. Beim Deutschen Katholikentag sagte Merz, er versuche den Menschen Ängste vor der Zukunft zu nehmen. Zugleich gab er zu, dass er an seiner Kommunikation arbeiten müsse, damit diese Botschaft besser verstanden werde. Während seines Auftritts kam es mehrfach zu Zwischenrufen und Pfiffen. RB-Kapitän David Raum soll beim letzten Saisonspiel morgen in Freiburg nicht zum Einsatz kommen. Das hat Trainer Ole Werner heute erklärt. Der 28-Jährige, der in den letzten Wochen mit Leistenproblemen zu kämpfen hatte, darf sich für die WM im Sommer schonen. Dagegen bekommt RB-Torhüter-Urgestein Peter Gulaschi Einsatzzeit. Der 36-Jährige, der nach langer Verletzungspause zuletzt seinen Stammplatz in der Startelf verloren hatte, soll in Freiburg wieder zwischen den Posten stehen. Der Fernsehschauspieler Günther Maria Halmer ist tot. Er wurde 83 Jahre alt. Das berichtet die Bild, die sich auf Freunde des Schauspielers beruft. Seinen Durchbruch hatte Halmer 1974 als Münchner Lebenskünstler Karl Charlie Häusler in der Fernsehserie Münchner Geschichten. Auch als Anwalt Abel in der gleichnamigen Justizserie ist er bekannt.
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5: So, Freunde der Nacht, jetzt wird's ungemütlich da draußen. Gewitter und Starkregen. Naja, wir haben es irgendwie schon ein bisschen befürchtet. Unverhofft kommt oft die Nacht. Bleibt trocken bei 5 Grad, morgen 16, Sonntag 18 und am Montag 20 bis 22 Grad. Da kommt der Frühling zurück und dann wird's ganz viel Sonne geben und es bleibt vor allem auch trocken. So, viel Verkehr haben wir heute nicht, das ist gut so. Wir haben ein paar Blitzer auf der Kalitpinkstraße stadtauswärts, Höhe Hardenbergstraße, Göpschelwitzer Straße steht der Superblitzer, Eutritscher Straße und auf der Nürnberger Straße wird auch geblitzt in der 30er-Zone. Staus und Blitzer melden Sie uns bitte kostenlos unter 03x800 und die 4 oder per WhatsApp Sprachnachricht. Die Nummer gibt's unter radioleipzig.de. Vielen Dank!
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5: Wir sind auf dem Weg ins Wochenende, zumindest erst einmal auf dem Weg in den Feierabend. Vielleicht sind Sie auch schon drin, dann hoch die Füße gelegt, das Radio ein bisschen lauter gedreht. Jetzt kommt, um die bösen Regenwolken zu vertreiben, ein offizieller Frühlingssong von The Weeknd und Save Your Tears.

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0: Yo, ihr Wochenendradio gleich mit Leonie und Don't Worry.
3: Baby, don't worry.
0: So klingt der Sound für Leipzig Stadt und Land. Gleich gibt's mehr davon.
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0: Jo, es bleibt stürmisch und gewitterig und regnerisch. Also die Temperaturen, die sind jetzt auch ein bisschen nach unten gerutscht. Es geht noch weiter abwärts mit denselbigen. In der Nacht sind es nämlich nur noch 5 Grad. Die nächsten 3 Tage sehen aber toll aus. 16 bis 20 Grad dann am Montag. Also das sind doch tolle Aussichten. Wir schauen auf die Straßen. Da sieht es im Stadtgebiet sehr gut aus. Wir haben ein paar Blitzer, Karl-Liebknecht-Straße, Stadtauswärtshöhe, Hardenbergstraße. Auf der Göpselwitzer Straße steht der Superblitzer. Dann auf der Eutritscher Straße der Superblitzer und auf der Nürnberger Straße, da steht ebenfalls der Superblitzer. Staus und Blitzer melden Sie uns bitte kostenlos unter 0 3x800 und die 4. Vielen Dank und gute Fahrt.
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0: Und da gibt es Neues vom Sport. Vorher, wie versprochen, unsere Leonie und Don't Worry.

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2: Showdown morgen in der Fußball-Regionalliga und der erste FC Lok hat alles in der eigenen Hand. Die Probstheider müssen gegen die zweite Mannschaft des ersten FC Magdeburg gewinnen. Dann sind sie nicht vom Parallelspiel des FC Carl Zeiss Jena gegen Rot-Weiß Erfurt abhängig. Und genauso will die Mannschaft von Trainer Jochen Seitz den Nachmittag auch angehen.
3: Ich glaube, wenn wir unser Spiel gewinnen und darauf ist erstmal der Fokus gelegt, dann müsste ja Jena schon Erfurt aus dem Stadion schießen. Klar, man weiß nicht, was kommt, keine Frage. Ich denke, dass wir vielleicht die Tore gesagt bekommen, aber ich glaube, der volle Fokus liegt auf uns. Ich glaube, unser Spiel ist am wichtigsten.
2: Anstoß morgen Nachmittag im Bruno-Plache-Stadion ist um 14 Uhr. Parallel spielt Chemie Leipzig auswärts beim FSV Zwickau. Die Lodgers sind ja bereits gerettet, haben den Klassenhalt in der Vorwoche geschafft. In der Fußball-Bundesliga gibt es den letzten Auftritt von RB Leipzig in dieser Saison. Ohne Nationalspieler David Raum spielt die Mannschaft beim Europa-League-Finalisten SC Freiburg. Trainer Ole Werner.
4: Hat sicherlich auf dem Platz gestanden, wenn es jetzt für uns noch um unsere vorrangigen Saisonziele gegangen wäre. Aber so, glaube ich, profitiert er von der Pause und damit auch wir. Und dann sicherlich auch die deutsche Nationalmannschaft.
2: Ja, und RB hat das Saisonziel ja bereits geschafft. Platz 3 ist sicher, damit die Teilnahme an der Champions League. Und deshalb hat Ole Werner auch schon ein bisschen Zeit gehabt, über die Urlaubsplanung nachzudenken.
4: Mal den Rasen mähen, der seit vielen Wochen und Monaten da hoch im Wind steht. Und aber ich werde auch mal ein bisschen unterwegs sein.
2: Anstoß in Freiburg ist morgen um 15.30 Uhr.
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1: So, kurze wichtige Info vom Verkehrsdienst A4 Chemnitz Richtung Dresden zwischen Berbersdorf und Siebenlehen. Achtung, in beiden Richtungen sind Ziegen auf der Fahrbahn.

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10: Mit Michael Daub, guten Tag. Die für den 20. Mai geplante Mädler Night in Leipzig wurde wegen der Amokfahrt von letzter Woche abgesagt und auf unbestimmte Zeit verschoben. Das haben die Veranstalter jetzt mitgeteilt. Für ein fröhliches Fest in der Innenstadt Einkaufspassage sei aktuell nicht der richtige Zeitpunkt, hieß es zur Begründung. Bei der Amokfahrt war der 33-Jährige auch an der Mädlerpassage vorbeigerast. Zwei Menschen starben, viele weitere wurden teils schwer verletzt. Die Stadt Leipzig stellt für die Sommermonate demnächst neue Trinkbrunnen auf. Das hat ein Sprecher mitgeteilt. Frank Selig weiß mehr.
11: Ja, insgesamt 5 Stück sollen die gut 30 fest installierten ergänzen. Dabei handelt es sich um mobile Trinkbrunnen. Sie haben sogar einen Namen bekommen, die Brunnos. Sie sind Teil der Kampagne Brunnos on Tour. Damit soll das Angebot an kostenlosem Trinkwasser während der Sommerhitze erweitert werden. Die Brunnen werden an stark frequentierten Orten wie dem Leuchnerplatz und in Grünau eingesetzt. Die Maßnahme ist Teil des städtischen Hitzeaktionsplans gegen die Folgen des Klimawandels.
10: Bundesjustizministerin Hubig will härter gegen überhöhte Preise beim Ticketverkauf vorgehen. Die SPD-Politikerin sagte der Bild-Zeitung, Konzerte und Fußballspiele dürften nicht nur für die sein, die sich die horrenden Preise auf dem Zweitmarkt leisten könnten. Dieser soll deshalb reguliert werden. Nach dem Vorbild anderer Länder. Zuvor hatten Künstler und Veranstalter in einem offenen Brief strengere Regeln gegen Ticketabzocke gefordert. Wohngeldanträge können in Sachsen nun flächendeckend online gestellt werden. Alle 30 Wohngeldbehörden im Freistaat bieten die digitale Antragstellung seit April dieses Jahres an. Darüber hat das Infrastrukturministerium heute informiert. Die digitale Übertragung der Antragsdaten in das Bearbeitungsprogramm verschlankt und optimiert den Prozess. Im vergangenen Jahr bewilligten die Behörden Wohngeld in Höhe von knapp 280 Millionen Euro an über 90.000 Haushalte im Freistaat. Die Weltgesundheitsorganisation warnt vor Nikotinbeuteln, die man sich zwischen Oberlippe und Zahnfleisch klemmt. Das Produkt mache süchtig und habe schwere gesundheitliche Folgen, hieß es. Weil der Zigarettenverkauf zurückgehe, bauten multinationale Tabakkonzerne ihre Produktpalette aus. Die WHO beklagt, dass diese Nikotinbeutel vor allem als Lifestyle-Produkt für junge Leute vermarktet werden.
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13: So, es hat erst einmal aufgehört zu regnen. Das ist gut so. Die Nacht bleibt trocken bei 5 Grad über Null. Morgen und am Sonntag wird es da wieder richtig schön und auch richtig warm. 18 Grad am Sonntag, Montag sogar nochmal 2 Grad höher als 20 Grad. Da macht doch der Frühling jetzt endlich mal wieder Halt bei uns. Zeit wird's, nachdem es ja heute wirklich am Nachmittag richtig gegossen hat. Achtung, lieber Autofahrer, A14 Leipzig Richtung Nossenhöhe in Auenhof, da sind immer noch Personen auf der Fahrbahn und Blitzer. Göpschelwitzer Straße, Eutritscher Straße, Nürnberger Straße. Alles super, Blitzer. Und wenn Sie unterwegs sind, dann wäre es super, wenn Sie uns Staus und Blitzer melden. Kostenlos, wie immer, unter der altbekannten Nummer 03x800 und die 4. Vielen Dank.
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13: Und wir schauen gleich mal auf das Wochenende. Was kann man Schönes hier bei uns unternehmen? Und musikalisch starten wir in die nächste Stunde mit Ava Max und Sweet But Psycho.

0: klingt doch richtig Schmuck. Der aktuelle Hit von Holly Humberstone, To Love Somebody. Wunderschönen Freitagnachmittag, Freitagabend. Gleich mit gestört, aber geil. Wohin willst du? Wir sind auf dem Weg ins Wochenende und das Wetter soll deutlich besser werden. Und vielleicht haben Sie ja Lust und Laune, etwas zu unternehmen. Vielleicht alleine oder vielleicht mit der Familie. Und was da so los ist hier bei uns in Leipzig, Stadt und Land, sagt Ihnen jetzt unsere Stella.
1: Ja, auf der Galopprennbahn Scheibenholz geht's diesmal nicht um Pferdewetten, sondern um neue Schätze für Ihr Zuhause. Der Eintritt ist frei und der Flohmarkt läuft sowohl morgen als auch am Sonntag jeweils von 10 bis 17 Uhr. Wer am Feiertag gestern noch nicht genug gefeiert hat, ist morgen Abend im Werk 2 herzlich willkommen. Hier steigt die Depeche Mode Party. Neben altbekannten Klassikern laufen natürlich auch neue Hits der Kultband und andere Songs, die den Synthesizer für sich beanspruchen. 22 Uhr geht's los, Tickets gibt's online. Im Felsenkeller läuft morgen Abend die erste K-Pop-Tribute-Show. Inspiriert vom Netflix-Erfolg K-Pop Demon Hunters wird hier eine richtig coole Show geboten. Tickets und Infos gibt's überall da, wo es Tickets gibt. Der Start ist übrigens 19 Uhr. Und wenn's vielleicht doch eher etwas, ich sag mal, intellektueller sein darf, dann geht's am Sonntag zum Internationalen Museumstag im Museum für Druckkunst. Hier gelten Eintrittspreise zum halben Preis und es gibt tolle Angebote und Aktionen.
0: Na dann, auf geht's ins Wochenende. Viel Spaß dabei.

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0: 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Früher standen sie an jeder Ecke, jetzt gibt es nur noch eine Handvoll davon. Die gasbetriebenen Laternen hier in Leipzig. Wo die stehen und warum sie so besonders sind, das gibt es gleich von Florian Oesterle in unserer neuen Serie Heimatgeschichten. Das Ganze um kurz nach halb.
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0: So, das Schlimmste haben wir überstanden. Jetzt kommt die Nacht, die wird aber noch mal kalt mit 5 Grad über Null. Und das Wochenende frühlingshaft, toll. 15, 16, 17, 18 Grad, am Montag sogar 20 Grad. Also wir genießen es und freuen uns auf zwei hoffentlich schöne freie Tage. Achtung, liebe Autofahrer, A14 Richtung Nossen, hören auch noch immer noch Gefahr durch Personen auf der Fahrbahn und Blitzer. Auf der Göpfelwitzer Straße steht der Superblitzer, dann auf der Eutritscher Straße wird geblitzt und auf der Nürnberger Straße, da steht auch der Superblitzer. Staus und Blitzer melden Sie uns kostenlos unter 0 3x800 und die 4 oder Sie schicken uns eine WhatsApp-Sprachnachricht. Die Nummer gibt es wie immer bei uns im Netz unter radioleipzig.de. Vielen Dank und gute Fahrt!
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0: Jo, und jetzt darf schon mal das Tanzbein geschwungen werden. Das ist deine Vorbereitung für das, was hier am Wochenende alles noch schön ist. Vorhaben 1, 2, Zipmusik mit einer wunderbaren Nummer, die es ja in den 70ern schon mal gab, aber neu aufgemixt im Jahre 23 vom DJ Cyril Stumbling in. Und damit Tanzfläche frei.

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1: Ich stehe gerade vor dem Bach-Denkmal bei der Thomaskirche. Mir geht es aber weder um die Kirche noch um den Komponisten. Ich habe einen Blick auf die vier Laternen geworfen, die hier an den vier Ecken des Platzes stehen. Denn das sind Laternen, die noch mit Gas funktionieren. Davon gibt es nur noch ganz wenige in unserer Stadt. Marco Weber kennt sich bestens in Leipzig aus und hat mich auf diese besonderen Lichtquellen gebracht.
2: Es ist ein sehr angenehmes, warmes Licht. Nicht ganz so hell natürlich wie heutige elektrische Straßenlaternen.
1: Früher wurden die Lampen noch von Hand entzündet, heute läuft das etwas anders.
2: Da gibt es also so eine ganz kleine Abzweigung der eigentlichen Gasleitung. Das ist also eine Lokflamme, die die ganze Zeit brennt. Das ist aber ganz, ganz wenig Gas. Und dann kann man von der Ferne sozusagen den Gasdruck in der Leitung erhöhen. Und dadurch, dass dann mehr Gas ausströmt, geht ein Deckel auf, der auf der Gasleitung ist. Und die kleine Lokflamme entzündet dann das ausströmende Gas dort.
1: Noch ist es etwas zu hell, da sehe ich gerade nichts flackern. Doch später in der Dunkelheit, dann kann man sie ganz schön leuchten sehen.
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0: Wunderbare Einstimmung für das Warm-up zur Freitagnacht. Baby Rexa und New Religion. Stefan Budinus übernimmt jetzt hier das Ruder oder das Studio mit den größten Hits des Jahres 2002. Ich bin Roman Knoblauch. Viel Spaß, schönes Wochenende und bis zum Montag.
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11: Mit Michael Daub, guten Abend. Die Stadt Leipzig stellt für die Sommermonate demnächst neue Trinkbrunnen auf. Das hat ein Sprecher mitgeteilt. Frank Selig weiß mehr.
12: Ja, insgesamt 5 Stück sollen die gut 30 fest installierten ergänzen. Dabei handelt es sich um mobile Trinkbrunnen. Sie haben sogar einen Namen bekommen, die Brunnos. Sie sind Teil der Kampagne Brunnos on Tour. Damit soll das Angebot an kostenlosem Trinkwasser während der Sommerhitze erweitert werden. Die Brunnen werden an stark frequentierten Orten wie dem Leuchnerplatz und in Grünau eingesetzt. Die Maßnahme ist Teil des städtischen Hitzeaktionsplans gegen die Folgen des Klimawandels.
11: Im Leipziger Rathaus wird nach der Amokfahrt von letzter Woche offenbar über die Anschaffung von neuartigen Pollern nachgedacht. Das schreibt die LVZ. Ordnungsbürgermeister Heiko Rosenthal glaubt demnach, dass eine nächste Generation von Polleranlagen in die Stadt kommen werde. Welche, die bereits bei Polizei und Militär zum Einsatz kommen. Das wäre dann allerdings mit immensen Kosten verbunden. Angesichts aktueller Klammerkassen würde das Leipzig vor neue Probleme stellen. US-Präsident Trump und Bundeskanzler Merz haben erneut miteinander telefoniert. Zuvor galt das Verhältnis zwischen beiden als angespannt. Ob Merz die Wogen glätten konnte, bleibt offen. Der Kanzler schrieb auf X, beide seien sich einig, dass der Iran an den Verhandlungstisch zurückkehren und die Straße von Hormuz öffnen müsse. Außerdem dürfe Teheran keine Atomwaffen besitzen. Diese Punkte hatte Merz öffentlich allerdings nie in Frage gestellt. Kritisiert hatte er vielmehr die Strategie des US-Präsidenten. Das hatte Trump verärgert, bis hin zu persönlichen Angriffen gegen den Kanzler. Der Fernsehschauspieler Günther Maria Halmer ist tot. Er wurde 83 Jahre alt. Das berichtet die Bild, die sich auf Freunde des Schauspielers beruft. Seinen Durchbruch hatte Halmer 1974 als Münchner Lebenskünstler Karl Charlie Häusler in der Fernsehserie Münchner Geschichten. Auch als Anwalt Abel in der gleichnamigen Justizserie ist er bekannt. Wohngeldanträge können in Sachsen nun flächendeckend online gestellt werden. Alle 30 Wohngeldbehörden im Freistaat bieten die digitale Antragstellung seit April dieses Jahres an. Die digitale Übertragung der Antragsdaten in das Bearbeitungsprogramm verschlankt und optimiert den Prozess. Im vergangenen Jahr bewilligten die Behörden Wohngeld in Höhe von knapp 280 Millionen Euro an über 90.000 Haushalte im Freistaat.
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14: In der Nacht Tiefstemperaturen zwischen 6 und 2 Grad, örtlich Nebel. Morgen meist viele Wolken, einzelne Schauer am Nachmittag, maximal 16 Grad. Sonntag freundlicher und wärmer bis 19 Grad. Die A38 ist gesperrt in beiden Richtungen nach einem LKW-Unfall zwischen Merseburg Nord und Merseburg Süd. Zwischen Rabenau und Dippoldiswalde in Oelsa ein Feuerwehreinsatz auf der Hauptstraße. Geblitzt wird in Niederseifersdorf Richtung A4, in Leipzig auf der Nürnberger Straße und Göpschelwitzer Straße und in Dresden auf der Ammonstraße, Fetscherstraße und Grundstraße.
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14: Guten Abend, ich bin Stefan Bodinus. In einer Stunde gibt's die besten Party-Hits im Mix. Bis dahin unser Warm-up, diesmal mit den Hits des Jahres 2002. Wir erinnern uns, 2002 die Jahrhundertflut, außerdem wurde der Euro als Bargeld eingeführt und das Geld holte sich der damalige Bundeskanzler Gerhard Schröder über Steuern wieder zurück. 2002 wurde Gerhard Schröder wiedergewählt und der Steuersong landete in den Jahrescharts auf Platz 5.
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0: Madhouse mit der Coverversion von Like a Prayer. Das ist das Warm-up der Freitagnacht mit den Hits des Jahres 2002. Die Castingshow Popstars brachte eine Band hervor, in der sangen unter anderem Ross Anthony, Giovanni Zarella und Indira Weiss, Roses und I Believe in den Jahrescharts 2002 auf Platz 12.
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0: Das Warm-up der Freitagnacht mit den Hits des Jahres 2002. Pink landete auf Platz 16. Und jetzt der Typ mit der Wollmütze, Ben. Heute feierte seinen 45. Geburtstag. Engel lief damals rauf und runter im Musikfernsehen Viva und MTV und erreichte Platz 6 in den Jahrescharts 2002.
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B3 mit der Bee Gees Nummer Ayo Ayo. Das ist das Warm-up der Freitagnacht mit den Hits des Jahres 2002. Auf Platz 10 ein Lied, dessen der Serie Marienhof eingesetzt wurde. Deswegen entstand eine hohe Nachfrage nach der Single Just More von Wonderwall. Hier bei uns im Fat Down Beat Mix.

0: Die Hits des Jahres 2002 hier im Warm-up der Freitagnacht geht gleich weiter. Wir haben es 7:50.
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0: In der Nacht Tiefstemperaturen zwischen 6 und 2 Grad, örtlich Nebel. Morgen meist viele Wolken, einzelne Schauer am Nachmittag, maximal 16 Grad. Sonntag freundlicher und wärmer bis 19 Grad. Die A38 ist gesperrt in beiden Richtungen nach einem LKW-Unfall zwischen Merseburg Nord und Merseburg Süd. In Chemnitz staut es sich auf der Nefestraße stadteinwärts zwischen der A72 und der Messe Chemnitz. Nachher tritt dort Thorsten Streter auf. Zwischen Rabenau und Dippoldiswalde in Oelsa ein Feuerwehreinsatz auf der Hauptstraße. Geblitzt wird in Niederseifersdorf Richtung A4, in Chemnitz auf der Hechlerstraße stadteinwärts, in Leipzig auf der Nürnberger Straße und Köpschelwitzer Straße und in Dresden auf der Ammonstraße, Fetscherstraße und Grundstraße.
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0: Guten Abend, die besten Party-Hits im Mix ab kurz vor 8. Bis dahin unser Warm-up, diesmal mit den Hits des Jahres 2002. Gibt in wenigen Minuten die Top 3. Auf Platz 11 im Jahr 2002 die No Angels mit ihrem insgesamt dritten Nummer 1-Hit Something About Us.

Das ist das Warm-up der Freitagnacht mit den Hits des Jahres 2002. Auf Platz 7 der Italiener Tiziano Ferro mit Perdono, Entschuldigung. Luna hören wir gleich mit dem fröhlichen Rhythm of the Night und jetzt Eminem Without Me. 9 Wochen war dieser Titel auf Platz 1 in Deutschland, in den Jahrescharts 2002 Platz 4.

Das ist das Warm-up der Freitagnacht mit den Hits des Jahres 2002. An der Spitze der Albumcharts Mensch von Herbert Grönemeyer. Der Titelsong war Grönemeyers erster Nummer 1 Hit, hielt sich 5 Wochen an der Spitze. Im Musikvideo ist ein Eisbär zu sehen, haben Sie vielleicht noch vor Augen. Mensch in den Jahrescharts 2002 auf Platz 3. Momentan

Das Warm-up der Freitagnacht mit den Hits des Jahres 2002. Auf Platz 3 Mensch von Herbert Grönemeyer. Auf Platz 2 Whenever, Wherever von Shakira, gerade gehört. Sie wird übrigens auch beim Fußball-WM-Finale in der Halbzeitshow auftreten. Und auf Platz 1 im Jahr 2002 der Ketchup-Song. Wir hatten ja vorhin die deutsche Variante gehört mit dem Stimmenimitator von Gerhard Schröder. Jetzt das Original von Lass Ketchup. Und dazu gibt es auch eine eigene Choreografie. Dabei sind die Arme wichtig. Vielleicht haben Sie den Bewegungsablauf.

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3: Mit Michael Daub. Die für den 20. Mai geplante Mädler Night in Leipzig wurde wegen der Amokfahrt von letzter Woche abgesagt und auf unbestimmte Zeit verschoben. Das haben die Veranstalter jetzt mitgeteilt. Für ein fröhliches Fest in der Innenstadt-Einkaufspassage sei aktuell nicht der richtige Zeitpunkt, hieß es zur Begründung. Bei der Amokfahrt war der 33-Jährige auch an der Mädler-Passage vorbeigerast. Zwei Menschen starben, viele weitere wurden teils schwer verletzt. In Leipzigs Schwimmbädern könnte die Sicherheit mit Unterstützung von KI möglicherweise deutlich erhöht werden. Es geht um sogenannte Ertrinkungsrettungssysteme. Mehr von Frank Selig.
4: Bei den Sportbädern Leipzig wird offenbar über die Anschaffung von solchen KI-gesteuerten Kamerasystemen nachgedacht. Nachdem die AfD im Stadtrat eine Prüfung vorgeschlagen hat, heißt es aus dem Sportdezernat, dass man die Entwicklung dieses Jahr genau beobachten wolle. Zwischen 80 und 100.000 Euro kosten solche Systeme pro Schwimmbad. Es gibt sie zum Beispiel bereits in Köln, Henningsdorf oder Falkensee. Nächstes Jahr könnte dann über eine Anschaffung entschieden werden.
3: Fahrerflucht in Schönefeld ab Naundorf. Nachdem er einen Rentner umgefahren hatte, ist ein Radfahrer einfach abgehauen. Der 87-Jährige wollte laut Polizei gestern Nachmittag die Robert-Blum-Straße überqueren. Dabei wurde er von dem Radler erfasst, der gerade von der Osiecki-Straße um die Ecke gefahren kam. Der Senior kam verletzt ins Krankenhaus. Die Polizei bittet um Hinweise zu dem flüchtigen Fahrradfahrer.
0: Und jetzt weitere Nachrichten aus Deutschland und der Welt.
5: Ich bin Gregor Jusse Moser. Ohne die Millionen Beschäftigten im Groß- und Einzelhandel würde in unserem Land nicht mehr viel laufen. Das betont die Linke. Anlass sind die bundesweiten Warnstreiks im Handel heute. Der gewerkschaftspolitische Sprecher der Partei Meiser hat der Rheinischen Post gesagt, mehr Respekt und eine bessere Bezahlung seien überfällig. Es ist keine einfache Woche für den Bundeskanzler. Nachdem Merz bereits am Dienstag beim DGB-Kongress mit Pfiffen und Buhrufen statt Applaus begrüßt wurde, gab es einen ähnlichen Empfang heute in Würzburg bei einer Podiumsdiskussion auf dem Deutschen Katholikentag. Uli Reitinger berichtet.
6: Dass Friedrich Merz und seine Regierung unbeliebt sind, kann der Kanzler schon länger in Umfragen sehen. Jetzt bekommt Merz aber immer wieder ganz konkret vor Augen geführt, dass das nicht nur bloße Zahlen sind. Diesmal beim Katholikentag protestierten rund 400 Demonstranten vor allem gegen die Klimapolitik der Bundesregierung. Vier von ihnen störten die Podiumsdiskussion im Saal mit Zwischenrufen und Pfiffen.
5: Die WHO gibt Entwarnung nach dem Hunter-Virus-Ausbruch auf einer Atlantikkreuzfahrt. Genanalysen zeigen, das Virus ist nicht gefährlicher als bekannte Varianten. Auf dem Kreuzfahrtschiff Honius hatten sich 10 Menschen mit dem Virus infiziert, 3 sind gestorben, darunter eine Deutsche. Auftaktniederlage für das deutsche Eishockeyteam bei der Weltmeisterschaft. Das erste Gruppenspiel gegen Favorit Finnland hat die DEB-Truppe mit 1:3 verloren. Für den einzigen deutschen Treffer in Zürich sorgte Stefan Leubel von den Straubing Tigers. Am Sonntag folgt mit dem Spiel gegen Lettland ein richtungsweisendes Duell in Richtung Viertelfinale.
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8: In der Nacht Tiefsttemperaturen zwischen 6 und 2 Grad, örtlich Nebel. Morgen meist viele Wolken, einzelne Schauer am Nachmittag, maximal 16 Grad. Sonntag freundlicher und wärmer bis 19 Grad. Die A38 ist gesperrt in beiden Richtungen nach einem LKW-Unfall zwischen Merseburg Nord und Merseburg Süd. In Chemnitz staut es sich auf den Straßen rund um die Messe, denn dort wird gleich Thorsten Sträter auftreten. Zwischen Rabenau und Dippoldiswalde in Oelsa ein Feuerwehreinsatz auf der Hauptstraße. Geblitzt wird in Niederseifersdorf Richtung A4, in Chemnitz auf der Hechler Straße stadteinwärts, in Leipzig auf der Nürnberger Straße und Köpschelwitzer Straße und in Dresden auf der Ammonstraße, Fetscherstraße und Grundstraße.
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8: Das hat bei uns ja eine jahrelange Tradition. Lauter Hits im Mix für ihren Start ins Wochenende. Mit dabei Casey and the Sunshine Band, Cyndi Lauper, Sabrina mit Boys und jetzt Survivor, Eye of the Tiger.

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3: In der Nacht Tiefstemperaturen zwischen 6 und 2 Grad, örtlich Nebel. Morgen meist viele Wolken, einzelne Schauer am Nachmittag, maximal 16 Grad. Sonntag freundlicher und wärmer bis 19 Grad. A9 Richtung Berlin, defekter Bus zwischen Großkugel und dem Schkodditzer Kreuz auf der Standspur. Die A38 ist gesperrt in beiden Richtungen nach einem LKW-Unfall zwischen Merseburg Nord und Merseburg Süd. Ein Unfall auf der B6 Richtung Meißen kurz nach Scharfenberg. In Chemnitz-Klaffenbach ist die Klaffenbacher Hauptstraße nach einem Unfall gesperrt. In Neukirchen-Erzgebirge Bauarbeiten auf der Hauptstraße Höhe Schmiedegasse. Geblitzt wird in Chemnitz auf der Hechlerstraße, Leipzig, Eutritscher Straße und Dresden-Amonstraße.
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3: Guten Abend, gleich Michael Jackson mit Billie Jean, eine Quincy Jones Produktion und zuvor im Mix der Berliner Fritz Kalkbrenner mit Sky and Sand, eine Produktion seines Bruders Paul, der ist gebürtiger Leipziger.

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1: Mit Michael Daub. Im Leipziger Rathaus wird nach der Amokfahrt von letzter Woche offenbar über die Anschaffung von neuartigen Pollern nachgedacht. Das schreibt die LVZ. Ordnungsbürgermeister Heiko Rosenthal glaubt demnach, dass eine nächste Generation von Polleranlagen in die Stadt kommen werde, welche die bereits bei Polizei und Militär zum Einsatz kommen. Das wäre dann allerdings mit immensen Kosten verbunden. Angesichts aktueller Klammerkassen würde das Leipzig vor neue Probleme stellen. Die Leipziger Zweigstelle der Poolbaufirma Dejoajo bietet demnächst kostenlose Schwimmkurse für Kinder an. Warum, weiß Frank Selig.
2: Ja, normalerweise kosten solche Kurse richtig viel Geld. Und genau da liegt auch das Problem. Viele könnten sich das schlichtweg nicht mehr leisten. Deshalb würden viele Kinder in Deutschland heutzutage selbst nach der Grundschule noch nicht schwimmen können. Unterstützt wird die Kampagne von Schwimmlegende Franziska van Almsick als Schirmherrin. Die Plätze für die Kurse sind begrenzt. Bis zum 24. Mai kann man sich noch bewerben.
1: Nach der Misshandlung eines geistig behinderten obdachlosen Mannes Ende April in Torgau fordert Oberbürgermeister Henrik Simon mehr Zivilcourage von den Einwohnern der Kleinstadt. Es sei bedenklich, dass Leute den Vorfall sahen, aber nicht sofort die Polizei informierten. Der 37-Jährige war Ende April von 8 Jugendlichen geschlagen und gedemütigt worden. Danach tauchte ein Video davon in sozialen Netzwerken auf.
0: Und jetzt weitere Nachrichten aus Deutschland und der Welt.
3: Ich bin Gregor Jussi Moser. Für zum Beispiel Klimaschutz oder Geschlechtergerechtigkeit auf die Straße gehen, ja, in eine Partei eintreten, nein. Diesen Trend unter jungen Leuten findet Bundeskanzler Merz schade. Beim Katholikentag in Würzburg hat er für politisches Engagement auch innerhalb von Parteien geworben. Außerdem räumte der Kanzler Fehler in seiner persönlichen Kommunikation ein. Vor und während seines Auftritts kam es zu Protesten. Die Schauspielerin Angelika Domröse ist tot. Sie ist im Alter von 85 Jahren in Berlin gestorben, wie die DEFA-Stiftung bestätigte. Bekannt geworden ist Domröse durch den Kultfilm Die Legende von Paul und Paula aus dem Jahr 1973. Ebenfalls verstorben ist laut seiner Familie der Schauspieler Günther Maria Halmer mit 83 Jahren, bekannt als Charlie in den Münchner Geschichten. Wer wird neuer Bundesvorsitzender der krisengebeutelten FDP? Wahrscheinlich Wolfgang Kubicki. Der 74-Jährige hat keinen Gegenkandidaten mehr, denn der nordrhein-westfälische FDP-Landeschef Höhne hat seine Kandidatur zurückgezogen. Der FAZ sagte Höhne, er wolle sich beim Parteitag in 2 Wochen nur noch um einen Stellvertreterposten bewerben. Die deutsche Eishockey-Nationalmannschaft hat ihr erstes Gruppenspiel bei der WM in der Schweiz verloren. Gegen Finnland setzte es eine 1:3-Niederlage. Justin Hamm berichtet.
4: Deutschland ging als Außenseiter in dieses erste WM-Spiel und am Ende waren vor allem die Powerplay-Situationen entscheidend. Sowohl die eigenen als auch die des Gegners. Die Finnen, die bei Olympia Dritter wurden, waren absolut abgezockt. Den einzigen deutschen Treffer erzielte Stefan Leubel von den Straubing Tigers. Das zweite der 7 Gruppenspiele wird jetzt schon ganz wichtig. Am Sonntag geht's gegen Lettland, womöglich ein direkter Kontrahent im Kampf ums Viertelfinale.
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6: In der Nacht Tiefstemperaturen zwischen 6 und 2 Grad, örtlich Nebel. Morgen meist viele Wolken, einzelne Schauer am Nachmittag, maximal 16 Grad. Sonntag freundlicher und wärmer bis 19 Grad. 3 Unfälle. Die A38 ist in beiden Richtungen gesperrt zwischen Merseburg Nord und Merseburg Süd. In Chemnitz-Klaffenbach ist die Klaffenbacher Hauptstraße gesperrt und gesperrt auch die B6 in beiden Richtungen zwischen Scharfenberg und Meißen. Geblitzt wird in Chemnitz auf der Hechlerstraße, Leipzig-Eutritscher Straße und in Dresden auf der Grundstraße.
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3: In der Nacht Tiefstemperaturen zwischen 6 und 2 Grad, örtlich Nebel. Morgen meist viele Wolken, einzelne Schauer am Nachmittag, maximal 16 Grad. Sonntag freundlicher und wärmer bis 19 Grad. Drei Unfälle. Die A38 ist in beiden Richtungen gesperrt zwischen Merseburg Nord und Merseburg Süd. In Chemnitz-Klaffenbach ist die Klaffenbacher Hauptstraße gesperrt und gesperrt auch die B6 in beiden Richtungen zwischen Scharfenberg und Meißen. Geblitzt wird in Chemnitz auf der Hechlerstraße, Leipzig-Eutritscher Straße und in Dresden auf der Grundstraße.
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1: Die Freitagnacht jetzt mit Filmmusik aus aktuellem Anlass. Der Film über eine Affäre, die so beginnt.
2: Wir lassen es dauern, solange es dauert. Wir machen nichts dagegen und nichts dafür. Wir fragen uns nicht allerlei blödes Zeug. Nur die Namen. Ich bin Paula.
3: Paul.
1: Die Legende von Paul und Paula. Und die Paula-Darstellerin starb nun im Alter von 85 Jahren, Angelika Domröse. Und das ist die Kultmusik aus dem Kultfilm.

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2: Mit Michael Daub. Die für den 20. Mai geplante Mädler Night in Leipzig wurde wegen der Amokfahrt von letzter Woche abgesagt und auf unbestimmte Zeit verschoben. Das haben die Veranstalter jetzt mitgeteilt. Für ein fröhliches Fest in der Innenstadt-Einkaufspassage sei aktuell nicht der richtige Zeitpunkt, hieß es zur Begründung. Bei der Amokfahrt war der 33-Jährige auch an der Mädler-Passage vorbeigerast. Zwei Menschen starben, viele weitere wurden teils schwer verletzt. In Leipzigs Schwimmbädern könnte die Sicherheit mit Unterstützung von KI möglicherweise deutlich erhöht werden. Es geht um sogenannte Ertrinkungsrettungssysteme. Mehr von Frank Selig.
3: Bei den Sportbädern Leipzig wird offenbar über die Anschaffung von solchen KI-gesteuerten Kamerasystemen nachgedacht. Nachdem die AfD im Stadtrat eine Prüfung vorgeschlagen hat, heißt es aus dem Sportdezernat, dass man die Entwicklung dieses Jahr genau beobachten wolle. Zwischen 80 und 100.000 Euro kosten solche Systeme pro Schwimmbad. Es gibt sie zum Beispiel bereits in Köln, Henningsdorf oder Falkensee. Nächstes Jahr könnte dann über eine Anschaffung entschieden werden.
2: Fahrerflucht in Schönefeld ab Naundorf. Nachdem er einen Rentner umgefahren hatte, ist ein Radfahrer einfach abgehauen. Der 87-Jährige wollte laut Polizei gestern Nachmittag die Robert-Blum-Straße überqueren. Dabei wurde er von dem Radler erfasst, der gerade von der Osiecki-Straße um die Ecke gefahren kam. Der Senior kam verletzt ins Krankenhaus. Die Polizei bittet um Hinweise zu dem flüchtigen Fahrradfahrer.
0: Und jetzt weitere Nachrichten aus Deutschland und der Welt.
4: Ich bin Yves Simon. Wer heute einkaufen war, hat es vielleicht gemerkt und ein bisschen Geduld gebraucht, denn mehr als 5000 Beschäftigte im Handel hatten in gut 200 Standorten bundesweit gestreikt. Zum Beispiel bei Edeka, Rewe oder auch bei H&M. Dazu aufgerufen hatte die Gewerkschaft Verdi. Mehr von Thomas Thunfeld.
5: Manchmal hat's an der Kasse oder bei der Leergutannahme ein bisschen länger gedauert, aber grundsätzlich konnte man überall einkaufen, betont Handelsverbandsgeschäftsführer Hake. Im Groß- und Außenhandel seien die Streiks bzw. deren Folgen ebenfalls spürbar, eventuell auch in den nächsten Tagen noch. Vergangenen Monat haben in den ersten Landesbezirken die Tarifverhandlungen begonnen.
4: Die Weltgesundheitsorganisation warnt vor einem wachsenden Trend, der vor allem auf Jugendliche zielt. Nikotinbeutel, die meistens zwischen Oberlippe und Zahnfleisch gesteckt werden, auch Snus genannt. Das Produkt macht allerdings sehr schnell abhängig und hat genau die gleichen gesundheitlichen Folgen wie alle anderen Produkte mit Nikotin auch. Anbieter wollten eine neue Generation von Konsumenten in die Abhängigkeit treiben, meint die WHO. Tickets für Megastars wie zum Beispiel Taylor Swift oder auch für große Fußballspiele sind bei Fans natürlich heiß begehrt. Auf dem Zweitmarkt werden sie deswegen oft zu völlig überteuerten Preisen angeboten, wie vor kurzem auch Künstler und Veranstalter in einem offenen Brief kritisiert haben. Bundesjustizministerin Hubig reagiert. Die SPD-Politikerin will härter gegen Ticketabzocke vorgehen, das hat sie der Bild-Zeitung gesagt. Der private Weiterverkauf müsse allerdings trotzdem möglich bleiben, so Hubig. Auch mit 40 Jahren ist für ihn noch nicht Schluss mit Fußball. Torwart Manuel Neuer hat seinen Vertrag beim FC Bayern München jetzt um ein weiteres Jahr verlängert. Das haben die Münchner offiziell jetzt auch mitgeteilt. 597 Spiele hat Neuer für die Bayern schon gemacht und es werden noch einige dazukommen.
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7: In der Nacht Tiefsttemperaturen zwischen 6 und 2 Grad, örtlich Nebel. Morgen meist viele Wolken, einzelne Schauer am Nachmittag, maximal 16 Grad. Sonntag freundlicher und wärmer bis 19 Grad. Ein Wildunfall auf der A14 Leipzig Richtung Halle an der Abfahrt Leipzig Nord. Die A38 ist in beiden Richtungen wegen Bergungsarbeiten gesperrt zwischen Bad Lauchstädt und Merseburg Süd. Außerdem gesperrt nach einem Unfall in beiden Richtungen die B6 zwischen Scharfenberg und Meißen. Und in Chemnitz-Klaffenbach die Klaffenbacher Hauptstraße.
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2: In der Nacht Tiefsttemperaturen zwischen 6 und 2 Grad, örtlich Nebel. Morgen meist viele Wolken, einzelne Schauer am Nachmittag, maximal 16 Grad. Sonntag freundlicher und wärmer bis 19 Grad. Nach Unfällen sind gesperrt die A38 in beiden Richtungen zwischen Bad Lauchstädt und Merseburg Süd, die B6 zwischen Scharfenberg und Meißen, die B176 zwischen Neukieritsch und Großstolpen und in Chemnitz-Klaffenbach die Klaffenbacher Hauptstraße.
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2: Mit Michael Daub. Im Leipziger Rathaus wird nach der Amokfahrt von letzter Woche offenbar über die Anschaffung von neuartigen Pollern nachgedacht. Das schreibt die LVZ. Ordnungsbürgermeister Heiko Rosenthal glaubt demnach, dass eine nächste Generation von Polleranlagen in die Stadt kommen werde, welche, die bereits bei Polizei und Militär zum Einsatz kommen. Das wäre dann allerdings mit immensen Kosten verbunden. Angesichts aktueller Klammerkassen würde das Leipzig vor neue Probleme stellen. Die Leipziger Zweigstelle der Poolbaufirma Desjoiseaux bietet demnächst kostenlose Schwimmkurse für Kinder an. Warum, weiß Frank Selig.
3: Ja, normalerweise kosten solche Kurse richtig viel Geld. Und genau da liegt auch das Problem. Viele könnten sich das schlichtweg nicht mehr leisten. Deshalb würden viele Kinder in Deutschland heutzutage selbst nach der Grundschule noch nicht schwimmen können. Unterstützt wird die Kampagne von Schwimmlegende Franziska van Almsick als Schirmherrin. Die Plätze für die Kurse sind begrenzt. Bis zum 24. Mai kann man sich noch bewerben.
2: Nach der Misshandlung eines geistig behinderten obdachlosen Mannes Ende April in Torgau fordert Oberbürgermeister Henrik Simon mehr Zivilcourage von den Einwohnern der Kleinstadt. Es sei bedenklich, dass Leute den Vorfall sahen, aber nicht sofort die Polizei informierten. Der 37-Jährige war Ende April von 8 Jugendlichen geschlagen und gedemütigt worden. Danach tauchte ein Video davon in sozialen Netzwerken auf.
0: Und jetzt weitere Nachrichten aus Deutschland und der Welt.
4: Ich bin Yves Simon. In Würzburg hat Bundeskanzler Merz heute beim Katholikentag für ordentlich Aufsehen gesorgt. Mit einer Aussage könnte sich das Verhältnis zu den USA weiter abkühlen. Merz hat nämlich gesagt:
5: Ich bin ein großer Bewunderer Amerikas. Meine Bewunderung nimmt im Augenblick nicht zu. Ich würde meinen Kindern heute nicht empfehlen, in die USA zu gehen, dort ausgebildet zu werden und dort zu arbeiten. Einfach weil sich dort plötzlich ein gesellschaftliches Klima entwickelt hat.
4: Merz wurde beim Katholikentag von den Jugendlichen teilweise ausgebuht, unter anderem als er seine Aussage wiederholt hat, dass in Deutschland zu wenig gearbeitet wird. Im Rennen um den FDP-Vorsitz hat Wolfgang Kubicki jetzt keinen Gegenkandidaten mehr. Der nordrhein-westfälische FDP-Landeschef Höhne hat seine Bewerbung überraschend wieder zurückgezogen. Beim Parteitag in 2 Wochen will er nur noch für einen Stellvertreterposten antreten. Höhne will sich außerdem weiter auf NRW konzentrieren, wie er sagt. Die Waffenruhe zwischen Israel und dem Libanon bleibt bestehen. Unterhändler haben sich in Washington darauf geeinigt, die Vereinbarung um weitere 45 Tage zu verlängern. Das hat das US-Außenministerium bekannt gegeben. Die momentane Waffenruhe war Mitte April vereinbart worden und wäre jetzt am Sonntag ausgelaufen. 8 Monate vor der Heimweltmeisterschaft haben die deutschen Handballer eine klare Niederlage kassiert. Gegen Welt- und Europameister Dänemark hat es im Testspiel eine 28:36 Niederlage gesetzt. Und zum Eishockey noch. Das deutsche Team hat sein erstes Gruppenspiel bei der WM heute verloren. 1:3 hieß es in Zürich gegen Finnland. Nächster Gegner am Sonntag ist dann Lettland.
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7: In der Nacht Tiefsttemperaturen zwischen 6 und 2 Grad, örtlich Nebel. Morgen meist viele Wolken, einzelne Schauer am Nachmittag, maximal 16 Grad. Sonntag freundlicher und wärmer bis 19 Grad. Nach Unfällen sind gesperrt die A38 in beiden Richtungen zwischen Bad Lauchstädt und Merseburg Süd, die B176 zwischen Neukieritsch und Großstolpen, in Gaußig die Bautzner Straße am Ortsausgang und in Chemnitz-Klaffenbach die Klaffenbacher Hauptstraße.
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3: In der Nacht Tiefsttemperaturen zwischen 6 und 2 Grad, örtlich Nebel. Morgen meist viele Wolken, einzelne Schauer am Nachmittag, maximal 16 Grad. Sonntag freundlicher und wärmer bis 19 Grad. Nach Unfällen sind gesperrt die A38 in beiden Richtungen zwischen Bad Lauchstädt und Merseburg Süd, die B176 zwischen Neukieritzsch und Großstolpen, in Gaußig die Bautzner Straße am Ortsausgang und in Chemnitz-Klaffenbach die Klaffenbacher Hauptstraße.
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3: Und damit kommen wir zum letzten Mix in dieser Freitagnacht. Morgen Abend wird dann auch wieder gemixt bei Samstagnacht in The Mix.

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0: Metall und der Volkswagen-Betriebsrat haben Werksschließungen eine klare Absage erteilt. Das werde es mit dem Betriebsrat und der Gewerkschaft nicht geben. Das haben IG Metall-Chefin Christiane Benner und VW-Betriebsratschefin Daniela Cavallo in einer Stellungnahme gegenüber der Nachrichtenagentur Reuters klargestellt. Natürlich blieben alle Standorte erhalten und falls die Geschäftsmodelle dafür absehbar nicht mehr vollständig tragen sollten, dann müssten eben neue her, meinen die beiden. Die deutsche Eishockey-Nationalmannschaft ist mit einer Pleite in die WM in der Schweiz gestartet. Das Team von Bundestrainer Harold Kreis hat gegen Finnland verloren mit 1:3. Nächster Gegner ist dann am Sonntag Lettland.
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3: In der Nacht Tiefsttemperaturen zwischen 6 und 2 Grad, örtlich Nebel. Morgen meist viele Wolken, einzelne Schauer am Nachmittag, maximal 16 Grad. Sonntag freundlicher und wärmer bis 19 Grad.
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1: Jennifer Lopez und David Guetta. Save me tonight.
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1: Ich bin Yves Simon. Bundeskanzler Merz sorgt mit einer Aussage auf dem Katholikentag in Würzburg für Aufsehen. Dort hat der Kanzler diesen Satz hier fallen lassen.
2: Also ich würde meinen Kindern heute nicht empfehlen, in die USA zu gehen, dort ausgebildet zu werden und dort zu arbeiten. Einfach weil sich dort plötzlich ein gesellschaftliches Klima entwickelt hat.
1: Für die Aussage hat Merz zwar aus dem Publikum Applaus geerntet, es könnte allerdings sein, dass sich das Verhältnis zwischen den USA dadurch nicht unbedingt entspannt, um es mal so auszudrücken. Sachsen will den Unterrichtsausfall mit freiwilligen Arbeitszeitkonten für Lehrkräfte verringern. Das Modell soll zum nächsten Schuljahr eingeführt werden. Lehrerinnen und Lehrer können dann erstmal für einige Jahre 1 oder 2 Stunden pro Woche mehr unterrichten und diese Mehrarbeit später dann wieder ausgleichen. Kultusminister Konrad Clemens hofft, dass viele Lehrkräfte mitmachen. Je mehr sich beteiligen, desto weniger Unterricht falle in der aktuell schwierigen Lage aus. Die Waffenruhe zwischen Israel und dem Libanon bleibt in Kraft. Die Unterhändler haben sich in Washington darauf geeinigt, die Frist um 45 Tage zu verlängern, wie das US-Außenministerium bestätigt hat. Die Entscheidung kommt wenige Tage, bevor die bisherige Vereinbarung am Sonntag ausläuft. Libanon und Israel hatten sich Mitte April zum ersten Mal auf eine Waffenruhe geeinigt. Vieles steht schon fest, zum Beispiel, dass der FC Bayern München deutscher Meister ist. Aber in der Fußball-Bundesliga fallen jetzt heute auch die letzten Entscheidungen. Wer steigt ab, wer muss in die Relegation und wer spielt international?

0: Wolken, etwas Sonnenschein, nachmittags einzelne Schauer bis 16 Grad. Morgen freundlicher und etwas wärmer bis 19 Grad.
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4: Ich bin Yves Simon. Im Streit um neue US-Waffenlieferungen an Taiwan hat US-Präsident Trump eine schnelle Entscheidung angekündigt. Das hat er nach seinem Besuch in China in Aussicht gestellt. Vorher aber will Trump noch mit der Führung in Taiwan sprechen. Es geht dabei um Rüstungsgüter im Wert von rund 14 Milliarden Dollar. China warnt vor schweren Konsequenzen und sieht in den Waffenverkäufen ein Hindernis in den Beziehungen zu den USA, weil Peking Taiwan als Teil Chinas beansprucht. Wird es wie bei Michael Schulte oder sogar wie bei Lena? Oder aber droht Deutschland dieses Jahr mal wieder eine Pleite? In Wien, da steigt am Abend das Finale des Eurovision Song Contests. Viel diskutiert wird bei diesem ESC wieder mal über die Teilnahme Israels. Wegen Israels Vorgehen im Gaza-Krieg boykottieren einige Länder sogar den ESC. Für Deutschland tritt heute Abend Sarah Engels mit einem Frauenpower-Song an. Fire heißt er. Ronny Thorau berichtet.
5: Feuer hat Deutschland dieses Jahr auf jeden Fall. Nicht nur im Titel. Sarah Engels will auf der Bühne für viel Frauenpower sorgen. Mit viel Pyro, Trickkleid, sexy Dance-Moves und sie schmeißt sich rücklings von der Bühne in die Arme ihrer Tänzerinnen. Das soll auch zeigen, dass sich Frauen gegenseitig auffangen können. Buchmacher sehen Deutschland allerdings eher hinten und der frühe deutsche Startplatz beim Finale als Zweite ist eher ungünstig.
4: Sachsen will den Unterrichtsausfall mit freiwilligen Arbeitszeitkonten für Lehrkräfte verringern. Das Modell soll zum nächsten Schuljahr eingeführt werden. Lehrerinnen und Lehrer können dann erstmal für einige Jahre 1 oder 2 Stunden pro Woche mehr unterrichten und diese Mehrarbeit später dann wieder ausgleichen. Kultusminister Konrad Clemens hofft, dass viele Lehrkräfte mitmachen. Je mehr sich beteiligen, desto weniger Unterricht falle in der aktuell schwierigen Lage aus. Manuel Neuer bleibt noch mal ein Jahr Torhüter beim FC Bayern München. Der Club hat am Abend die Vertragsverlängerung mit seinem Kapitän bekannt gegeben, kurz vor dem letzten Spieltag in der Bundesliga. Vorstandschef Dresen hat Neuer bei der Verkündung als einen der besten Transfers der Vereinsgeschichte bezeichnet. Damit geht Bayern mit Neuer schon in die 16. Saison.
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6: Tiefsttemperaturen.